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0: Schönen guten
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0: Das sieht gut aus heute. Der Dienstag bringt nämlich mehr Sonne als Wolken und bleibt auch die ganze Zeit trocken bei bis zu 25 Grad. Aktuell in Verden 11 Grad, in Nordenham auch 11.
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0: Auf den Straßen sieht's gut aus, alles noch frei, geblitzt wird auch noch nicht. Wenn ihr noch was gesehen habt, unsere kostenlose Hotline für eure Blitzer und Verkehrsupdates ist die 0800 10 22 400.

16 Minuten nach 5. Hier ist Energy Bremen an eurem Dienstagmorgen. Wir schauen einmal kurz aufs Wetter. Der Dienstag bringt viel Sonne bei bis zu 25 Grad. So ein bisschen sommerlich wird es nochmal. Und noch ein Blick auf die Straßen. Auch da sieht es gut aus. Alles noch frei. Geblitzt wird auch noch nicht. Also alles angerichtet, damit wir gut in den Dienstag starten können. Fehlt nur noch der passende Soundtrack. Und den gibt's von James Hype ganz neu. Serotonin. Serotonin ist ja das Glückshormon, ne? Also kann dieser Song nur glücklich machen. Ist ein Fakt, habe ich mir nicht ausgedacht. So ist es halt. Meine Hände sind auch gebunden. Hier ist James Hype bei Energy Bremen. Serotonin zum Start in euren Dienstag.

0: Einen schönen guten Morgen.
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0: Die aktuellen Temperaturen in Olten 11 Grad, in Gannakesee auch 11. Es wird wieder sommerlich heute mit bis zu 25 Grad, den ganzen Tag lang Sonne und nur wenigen harmlosen Wolken.
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0: Auf den Straßen sieht es immer noch gut aus, alles frei, geblitzt wird auch noch nicht. Wenn ihr noch was habt, unsere WhatsApp-Nummer für eure Blitzer und Verkehrsupdates ist die 0173 680 5712. Wir haben es jetzt kurz vor 5:30. Einen schönen guten Morgen am Dienstag.
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Minuten vor sechs, rein geht's in den Dienstag. Hier ist Energy Bremen. Schauen wir einmal kurz aufs Wetter für heute. Der Dienstag wird vor allem sonnig mit bis zu 25 Grad. Und noch ein Blick auf die Straßen. Eine Warnmeldung habe ich für euch. Vorsicht bitte, ein Liegenbleiber auf der A27 Bremen Richtung Walsrode zwischen Verden Nord und der Ausfahrt Verden Ost. Kommt gut in den neuen Arbeitstag. Jetzt mit neuer Musik von Katy Perry. Das ist Watch It Burn. Schönen guten Morgen.

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1: Mein Motto ist ja immer, ein Tag kann nur gut starten, wenn er mit Taylor Swift startet. Und weil ich das gerne teilen möchte, dass das gut auch für euch alle startet, spielen wir sie natürlich in der nächsten
2: Stunde. Du bist ja großzügig heute, Gesa.
1: Oder I knew it, I knew you in der nächsten halben Stunde.
2: Und eine Art zum Wachwerden, Flowrider mit Ride Round auch gleich nach 6.
3: Energy Bremen News. 5 vor 6. Ich bin Dirk Justus, schönen guten Morgen. Nach der politischen Sommerpause geht es für die Bundesregierung gleich in die Vollen. Bei einer Klausurtagung heute und morgen wollen Union und SPD die Pläne für die kommenden Monate festzurren. Großes Thema ist die schwächelnde Wirtschaft. Die Branche fordert, bei den Reformen Tempo zu machen. Bei VW werden jetzt nach und nach die Beschäftigten über die Sparpläne des Konzerns informiert. Kritik an möglichen Werksschließungen und einem drohenden Jobabbau kommt unter anderem von Niedersachsens Ministerpräsident Olaf Lies. Er fordert den Konzern auf, gemeinsam Lösungen zu finden. Im Ammerland warnt die Polizei aktuell vor falschen Bankmitarbeitern. Am Telefon haben die Unbekannten von Problemen mit dem Bankkonto oder verdächtigen Abbuchungen gesprochen. In 4 Fällen gaben Leute daraufhin ihre Bankdaten an Abholer aus. Größere Schäden gab es laut Polizei aber nicht, weil die Karten schnell gesperrt wurden. Die Ergebnisse aus der ersten Runde des DFB-Pokals. SC Verl Hamburger SV 0:3, Würzburger Kickers 1. FC Köln 1:2, Altglienicke Wolfsburg 5:6 im Elfmeterschießen und Hallerscher FC Schalke 2:5 nach Verlängerung.
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1: Das sieht ganz gut aus heute. Der Dienstag bringt nämlich mehr Sonne als Wolken und bleibt auch die ganze Zeit trocken bei bis zu 25 Grad. Aktuell in Bremen-Findorf 12 Grad. In Petersfehn im Ammerland haben wir 11 Grad.
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4: Mit einer Warnmeldung von der A27 Bremen Richtung Walsrode. Ein Liegenbleiber zwischen Verden Nord und der Ausfahrt Verden Ost. Und dann noch ein brennendes Fahrzeug auf der A1 Bremen Richtung Hamburg zwischen Bokel und Elsdorf. Die Autobahn ist in diesem Bereich auch gesperrt. Da also ja, auf Verzögerung einstellen und am besten weiträumig außenrum fahren. Unsere kostenlose Hotline für eure Blitzer und Verkehrsupdates ist die 0800 10 22 400.

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1: Kurz vor sechs. Einen schönen guten Morgen. Hier
2: Moin.
1: Sind JC und Gesa und bringen euch gut in den Dienstag. Jetzt mit Ariana Grande. Ein bisschen was, um unter der Dusche schon mal in die Shampoo-Flasche reinzusingen.
2: Klingt auch so ein bisschen wie laufendes Wasser, ne?
1: Hate that I made you love me. Schönen guten Morgen.

0: 3 Minuten nach 6. Schönen guten Morgen.
1: Guten Morgen.
0: Hier ist Energy Bremen. 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
0: So klang das gestern Morgen bei Jasmin aus Nordenham. Jasmin, welcher Song ist das?
2: 80 Millionen.
0: Das ist natürlich sowas von richtig. Die Tickets gehen an dich.
2: Super, vielen Dank. Freu mich.
0: Also ihr merkt, es ist wirklich sehr easy, würde ich mal sagen. Heute gibt es aber natürlich einen anderen Song. Eure Chance auf Tickets für Max Giesinger heute ab 8 Uhr. Also noch direkt bei uns in der Show. Schönen guten Morgen.
1: Hier
0: ist Nico Santos.

0: Zehner-Party direkt an den Frühstückstisch. 9:09. Schönen guten Morgen, hier ist Energy Bremen. Schauen wir einmal kurz aufs Wetter heute. Der Dienstag bringt viel Sonne bei bis zu 25 Grad.
1: Aktuell immer noch die Sperrung auf der A1 Bremen Richtung Hamburg zwischen Burkel und Elsdorf wegen des brennenden Fahrzeugs. Wenn ihr euch auskennt, fahrt am besten weiträumig außen rum.
0: Ich finde immer sehr spannend, wenn man so Künstlerinnen und Künstler anhört, die so erzählen, wie sie auf die Idee eines Songs gekommen sind und wie das vielleicht ursprünglich mal gedacht war und was am Ende draus geworden ist. Taylor Swift hat ein Interview gegeben, in dem sie über einen ihrer größten Songs geredet hat, nämlich den hier. I Knew You Were Trouble.
1: Ist ein wunderschöner Song im Übrigen.
0: Aber er klingt natürlich sehr speziell und eigentlich klang er ursprünglich auch in ihrem Kopf ganz anders.
2: I wrote this really sad piano ballad called I Knew You Were Trouble.
3: And I want to hear that version.
2: I was really excited to bring it in, and I played them this really, really sad ballad, and I was like, I think just no drums, and they're like, what if it's dubstep?
0: Also eigentlich war es eine Ballade, und jetzt ist es Dubstep geworden. Da frage ich mich ja, was war dieser Song vielleicht mal vorher? Vielleicht war I knew ja vorher Dubstep.
1: Oder Metal oder
0: Metal,
1: so.
0: Metal, Hard Rock. Ja. Und sie hat ihre Producer so.
1: Nee, lass mal Country machen.
0: Lass mal doch lieber Country machen. Er ist auf jeden Fall ein sehr guter Song geworden. Deswegen jetzt zum Start in den Dienstag. Hier ist I knew it, I knew you.
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0: Achtung. Kurz Nostalgie pur.
1: Energy Bremen ist hier. 17:45 haben wir es am Dienstagmorgen. Manche Sachen aus unserer Kindheit haben aktuell ja so ein kleines Comeback.
0: Ja.
1: ICQ zum Beispiel ist zurück.
0: Ja, yeah. Kannst du wieder mit genau diesem Sound auch. Es ist wieder in so ein Community-Projekt und jetzt kannst du wieder diesen Sound hören, wenn du eine Nachricht bekommst. Jetzt fehlt für mich persönlich aber noch ein ganz großes anderes Thema, ein ganz anderes Social Media. Schüler bzw. StudiVZ.
1: Oh ja.
0: Und ganz großes Thema für mich und wahrscheinlich auch ganz viele andere damals. Die Gruppen, die man so auf dem Profil hatte, ja, einfach nur, weil das irgendwie so lustige Namen
1: waren.
0: Ein kleiner Ausschnitt, zum Beispiel: Wir lästern nicht, wir stellen nur fest.
1: Sehr gut.
0: Ich war auch ganz, ganz stolz auf die Twilight-Biss-Fans-Gruppe, weil ich großer Twilight-Fan war. Die war mal ganz oben bei mir. Nudeln machen ist auch kochen.
1: Auch nicht schlecht.
0: Und ich erinnere mich auch noch gut an die. Ich bin nicht schüchtern, ich will einfach nur nicht mit dir reden.
1: Es musste auch immer so ein bisschen edgy und beleidigend sein, ne?
0: So,
1: ich kann mich noch an eine erinnern, die hieß dann irgendwie: Ich würde mich gern geistig mit dir duellieren, aber ich sehe, du bist unbewaffnet. Also es war einfach nur, um zu zeigen, boah, guck mal, wie cool und edgy ich bin.
0: Wir suchen heute die besten Schüler-VZ bzw. Studi-VZ-Gruppen. Lass mal ein bisschen so Nostalgie heute abfeiern.
1: Ja, finde ich.
0: Schickt mal gerne eine WhatsApp zu uns in die Show. Unsere WhatsApp-Nummer ist die 0173 685 712. Die besten Schüler- bzw. Studi-VZ-Gruppen. Und weil es so schön war, einmal noch den hier.

0: beiden hier, die haben sich wohl auch gedacht.
1: Ich hab ne Zwiebel auf dem Kopf, ich bin ein Döner.
0: Energy Bremen ist hier. Schönen guten Morgen am Dienstag. 7:05 haben wir es.
2: Hungrige Diebe auf jeden Fall waren das. Zwei Männer sind in einen Imbiss im Bremer Viertel eingebrochen und haben unter anderem zwei komplette Dönerspieße geklaut.
0: Stabil.
2: Die sind ja auch riesengroß und voll schwer. Also das muss auf jeden Fall auffällig gewesen sein. Wenig später schnappte die Polizei die beiden. Sie sind wohl schon öfter wegen ähnlicher Taten aufgefallen.
0: Ah klar, wegen ähnlicher Taten. Was haben die denn wohl vorher geklaut? Ich weiß nicht, irgendwie eine Ladung Big Macs oder irgendwie so?
2: Spanferkel, so ein ganzes auf dem Ding.
0: Ja, das stimmt. Das könnte gut sein. Noch mehr aus eurer Region gibt es in knappen 2 Minuten bei Jette.
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2: Nicht mal 9000 Menschen leben in Bruchhausen-Vilsen im Kreis Diepholz und trotzdem feiern hier seit Freitag rund 400.000 Menschen beim Bruxer Heiratsmarkt. Aus der Redaktion Nele Oetgen, heute steht das Abschlusshighlight an.
13: Und zwar die traditionelle Junggesellenversteigerung. Die Singles müssen vorher zeigen, was sie drauf haben, zum Beispiel beim Biertrinken, Tanzen oder Kistenrennen. Und danach werden sie dann für einen guten Zweck versteigert. Wer möchte, darf im Partyzelt dann auch direkt vor den Traualtar treten. In der Regel halten diese Party-Ehen aber nur bis zum Ende des Marktes.
2: Im Ammerland warnt die Polizei vor falschen Bankmitarbeitern. In den letzten Tagen hat sie mehrere Betrugsfälle im Landkreis registriert. Die Kriminellen behaupten am Telefon, es gebe Probleme mit dem Konto oder einer verdächtigen Abbuchung. Um einen Schaden abzuwenden, müsse die Bankkarte abgeholt werden. So kann man doch in die neue Bundesliga-Saison starten. 2:1 haben die Werder-Frauen gestern Abend ihr erstes Spiel auswärts gegen den ersten FSV Mainz 05 gewonnen. Am Sonntag spielen die Werder-Frauen dann auf dem Platz 11 ihr erstes Heimspiel der Saison gegen RB Leipzig. News aus eurer Region haben wir wieder in einer Stunde für euch.
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2: Mit Sonne geht's durch den Dienstag bei uns in Bremen und umzu. Sieht direkt ein bisschen besser heute aus. Wir kriegen oft die Sonne zu sehen. Und wenn Wolken dabei sind, dann nur harmlose. Es bleibt die ganze Zeit trocken bei maximal 25 Grad. Die aktuellen Temperaturen in Borgfeld 11 Grad und in Achim im Kreis Verden auch 11.
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0: Nach wie vor die Sperrung auf der A1 Bremen Richtung Hamburg zwischen Bokel und Elsdorf. Wegen des brennenden Fahrzeugs vorhin hinter der Sperrung aktuell auch 4 Kilometer Stau. Geblitzt wird im Landkreis Osterholz, Innerkreisstadt. Auf der Koppelstraße in Osterholz-Scharmbeck stehen Sie am Krankenhaus. Vielen Dank, Sina, fürs Melden. Unsere WhatsApp-Nummer für eure Blitzer und Verkehrsupdates ist die 0173 685 712.
2: Gleich um 6:30. Einen schönen guten Morgen. Hier sind JC und Gesa.
0: Moin.
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0: wenn der Track läuft, werde ich immer ein bisschen neidisch auf Gesa, weil die da schon war in New York und ich noch nicht.
1: Richtig.
0: Energy Bremen ist hier. 7:07 haben wir es am Dienstag.
1: Morgen.
0: Schönen guten Morgen und von Gesa gibt es jetzt gute Nachrichten.
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1: Solche Nachrichten machen doch Hoffnung. Die Nashornwilderei ist auf dem tiefsten Stand seit Jahren. Namibia hat 2025 so wenige Nashörner durch Wilderei verloren wie seit mehr als einem Jahrzehnt nicht mehr. Im vergangenen Jahr wurden 41 Nashörner gewildert. Das ist der niedrigste Wert seit 2014. Und trotzdem finde ich immer noch 41 Nashörner zu viel, die wegen ihrer Hörner sterben mussten. Vielleicht erleben wir es ja noch in naher Zukunft, dass Wilderei komplett gestoppt wird. Das würde mich auf jeden Fall freuen.
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0: Minuten vor sieben. Guten Morgen am Dienstag, hier ist Energy Bremen. Schauen wir einmal kurz aufs Wetter. Der Dienstag wird vor allem sonnig mit bis zu 25 Grad.
1: Beim Verkehr immer noch die Sperrung auf der A1 Bremen Richtung Hamburg zwischen Buckel und Elsdorf wegen des brennenden Fahrzeugs vorhin. Hinter der Sperrung aktuell noch 4 Kilometer Stau und der aktuellste Blitzer im Landkreis Osterholz in Osterholz-Scharmbeck auf der Koppelstraße.
0: Kommt gut in die neue Woche. Nee, gar nicht. Dienstag.
1: Ja. Wir geben dir mal den Benefit of the Doubt.
0: Montag zählt ja nicht so richtig, das ist so ein, den Tag zählen wir nicht. Deswegen
1: es ist ein Vizemontag.
0: Für mich beginnt die Woche erst am Dienstag. Hier ist Flo, Leake It, guten Morgen.
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0: Minuten vor sieben an eurem Dienstagmorgen. Die Leute gehen wieder mehr ins Kino.
1: Schön.
0: 47,5 Millionen Besucherinnen und Besucher im ersten halben Jahr dieses Jahr in deutschen Kinos. Crazy. Aber die wichtigste Frage beim Kino ist ja gar nicht, na, gehst du gerne ins Kino? Was hast du geguckt? Welcher Film war gut? Sondern, was ist der beste Kinosnack?
1: Auf jeden Fall Nachos mit Käse-Dip.
0: Ja,
1: auf
0: du?
1: Jeden Fall. Ja, ich bin kein Süßzahn. Bei dir ist es Popcorn oder wie deute ich das?
0: Kleiner Lifehack. Popcorn selber finde ich es immer nicht so geil, aber wenn du Popcorn so ein bisschen pimpst, ja. Also entweder süß und salzig gemixt, für den Überraschungseffekt, verziehst du danach das Gesicht, weil es salzig ist, oder so Schokolade mit rein.
1: Auch das gut. Klingt ziemlich stark.
0: Ich habe jetzt Bock auf Kinopopcorn, muss ich ehrlich sagen. Kann man das zum Frühstück essen? Ich glaube
1: ja,
0: schon.
1: Das geht.

0: Mit der Patsche 207 starten wir in den Dienstag mit voller Fahrt voraus. 200 km/h.
1: Die hätte ich gerne auf dem Konto.
0: Ich auch.
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0: In der nächsten halben Stunde gehen wir zusammen auf eine 2000er, 2010er Party. David Guetta und Kid Cudi spielen wir euch mit Memories.
1: Und richtig, richtig emotionaler Sound von Olivia Rodrigo mit Drop Dead.
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3: 5:07. Ich bin Dirk Justus. Schönen guten Morgen. Die politische Sommerpause ist vorbei und die Bundesregierung steht direkt unter Druck. Bei der Kabinettsklausur heute und morgen will Kanzler Merz die Wirtschaft in den Fokus nehmen. Er verspricht, die Reformen und Entlastungen schnell umzusetzen. Jeder dritte Jugendliche ist durch Schule massiv gestresst. Vor allem Mädchen sind betroffen. Das geht aus einer Studie im Auftrag der Barmer Krankenkasse hervor. Darin werden auch Stress in der Familie und Einsamkeit als Belastungsfaktoren genannt. In der Bremer Neustadt kämpfen Familien um den Erhalt des Freizieh-Bunten-Tor. Die institutionelle Finanzierung des Jugendzentrums soll Ende des Jahres auslaufen. Für viele Kinder ist das Jugendzentrum ein wichtiger Anlaufpunkt im Stadtteil. Schalke 04 steht in der zweiten Runde des DFB-Pokals. Die Schalker besiegten den Halleschen FC 5:2 nach Verlängerung. Mit etwas Glück ist auch Wolfsburg weiter. Der Bundesliga-Absteiger gewann gegen Viertligist Altglienicke erst im Elfmeterschießen. Weiter sind außerdem der 1. FC Köln und der Hamburger SV.
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0: Die aktuellen Temperaturen in Bremen-Hochding 11 Grad, in Norderschwey in der Wesermarsch haben wir 12 Grad. Es wird wieder sommerlich heute mit bis zu 25 Grad, den ganzen Tag Sonne und nur wenigen harmlosen Wolken.
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1: Sperrung nach wie vor auf der A1 Bremen Richtung Hamburg zwischen Bokel und Elsdorf. Vorhin hat ein Fahrzeug gebrannt. Hinter der Sperrung 5 Kilometer Stau aktuell. Dann die A1 in Bremen, beiden Richtungen Stop and Go vor der Baustelle auf der Weserbrücke. Auf der A27 Bremen Richtung Bremerhaven, 3 Kilometer Stop and Go vor der Baustelle in Bremerhaven-Wulsdorf. Und noch ein üblicher Verdächtiger, die B75, der im Nord Richtung Bremen, Stop and Go zwischen Huchting und der Neustadt. Geblitzt wird im Landkreis Osterholz in der Kreisstadt. Auf der Koppelstraße in Osterholz-Scharmbeck stehen sie am Krankenhaus. Danke Sina fürs Melden. Unsere kostenlose Hotline für eure Blitzer und Verkehrsupdates ist die 0800 10 22 400.

0: Kurz vor sieben, einen schönen guten Morgen. JC und Gesa sind hier. Wir reden heute über mein Lieblings-Social Media.
1: Na.
0: StudiVZ und SchülerVZ.
1: Oh ja.
0: Ich fand das ja so geil, man musste da ja auch eingeladen werden, damit man da reinkam.
1: Schon ein bisschen elitär auch.
0: Schon,
1: ne?
0: Ja, auch weird für Schülerinnen und Schüler dann irgendwie. Aber gut,
1: du gehörst nicht dazu, dich lade ich nicht ein.
0: Dich lade ich nicht ein. Und das Beste an diesem Social Media war natürlich die Gruppen. Die lustigsten, die besten Schüler- und StudiVZ-Gruppen. Darüber reden wir gleich. Jetzt ist mal Shakira und Burna Boy. Hier ist Dai Dai. Schönen guten Morgen.
1: Moin.

0: keine Lösung, aber ich bewundere das Problem. Ich drücke die Fernbedienung fester, wenn die Batterien leer sind. Brot kann schimmeln. Was kannst du? Das sind alles StudiVZ-Gruppen.
1: Und es ist, ich finde es echt erstaunlich, wie wahr das zum Teil ist. Energy Bremen ist hier. 5 nach 7 haben wir es. Also die Fernbedienung drücke ich wirklich fester, wenn die Batterien
0: langsam... Ja, dann wäre die auf deinem StudiVZ-Profil
1: wahrscheinlich wirklich. Manche Sachen aus unserer Kindheit jedenfalls haben aktuell ein kleines Comeback. ICQ zum Beispiel ist zurück.
0: Jetzt fehlen nur noch Schüler bzw. StudiVZ, einfach weil ja diese Gruppen so iconic waren.
1: True.
0: In welchen wart ihr denn?
2: Meine Lieblingsgruppe war Ich muss lernen. Oh, ein Fussel.
3: Ich kann mich erinnern an Wir lästern nicht, wir stellen nur fest.
4: Wenn ich groß bin, werde ich Mangopflücker auf Hawaii oder solche Sachen, gab es, glaube ich, viel.
5: Eine Gruppe hieß, glaube ich, da muss ich erstmal eine Nacht drüber feiern oder so. Die war auf jeden Fall auch immer sehr, sehr lustig.
0: Ich finde irgendwie schade, dass wir das nicht irgendwie auf anderen, also Facebook, Insta, TikTok und so eingeführt haben. Wieder so ein cooles Profil, wo drauf steht, ne, irgendwie Twilight Biss Fans in meinem Fall oder so. Und was ja auch ein Thema war bei SchülerVZ, fast schon ja irgendwie ein bisschen skandalös, das war ja die soziale Medienseite, wo man immer schön seinen Beziehungsstatus geupdatet hat, nachdem man irgendwie im Streit mit seiner Freundin auseinandergegangen ist, dann steht da, es ist kompliziert. Sollten wir wieder zurückbringen.
1: Ja,
0: bisschen mehr
1: voll.
0: Drama im Alltag.

0: 13 Minuten nach 7. Guten Morgen am Dienstag. Hier
1: Moin.
0: Ist Energy Bremen. Schauen wir einmal kurz aufs Wetter. Der Dienstag bringt viel Sonne bei bis zu 25 Grad.
1: Längster Stau aktuell immer noch auf der A1 Bremen Richtung Hamburg zwischen Bokel und Elsdorf, beziehungsweise zwischen Stuckenborstel und Elsdorf. Vorhin hat ein Fahrzeug gebrannt, Sperrung und dahinter 6 Kilometer Stau. Der aktuellste Blitzer in Osterholz-Scharmbeck auf der Koppelstraße.
0: Kommt gut in den Dienstag. Jetzt mit Ray. Das ist Escapism. 14 Minuten nach 7. Guten Morgen.
1: Moin.

0: jetzt eine kleine Wette ein, okay?
1: Na gut.
0: 17 Minuten nach 7, hier ist Energy Bremen. Schönen guten Morgen.
1: Moin.
0: Ich wette, in den nächsten 3 Minuten kann niemand, der diesen Song hört, nicht lächeln. Und das ist wirklich eine, wenn jetzt irgendjemand da draußen im Auto sitzt und sich sagt, nee.
1: Den sucht Gesa persönlich auf.
0: Ich lächle nicht heute. Ich wette, das ist nicht möglich.

0: Hätte mir auch passieren können, bin ich ehrlich. Eine Wespe im Auto hat im Landkreis Schaumburg einen Unfall ausgelöst. Energy Bremen ist hier. 7:30 haben wir's.
1: Der Fahrer wurde von dem Insekt abgelenkt, kam von der Straße ab und prallte dann gegen eine Mauer. Echt heftig. Er wurde dabei aber nur leicht verletzt. Die Polizei rät, bei Insekten im Auto ruhig bleiben, nicht danach schlagen und bei nächster Gelegenheit sicher anhalten.
0: Ja, ja toll, das sagt die Polizei so einfach.
1: Ich wollte gerade sagen, es ist ja einfach gesagt, bleiben Sie ruhig. Ich habe aber Angst vor Wespen.
0: Bleiben Sie ruhig, wenn da eine Hornisse ist, die Ihnen die Kopfhaut zersticht. Bleiben Sie einfach ruhig. Noch mehr aus eurer Region gibt's in 1,5 Minuten bei Jett.
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1: In Otterndorf im Landkreis Cuxhaven hat ein 16-Jähriger am Schulzentrum mehreren Schülern eine täuschend echt aussehende Spielzeugwaffe gezeigt und soll gedroht haben, Menschen zu erschießen. Die Polizei konnte den Jugendlichen wenig später ausfindig machen und vorläufig festnehmen. Die Schüler im Otterndorfer Schulzentrum wurden betreut und kamen mit einem Schock davon. Eine echte Gefahr bestand laut Polizei nicht. Die Saison auf der Bremer Seebühne ist beendet. Rund 60.000 Besucherinnen und Besucher waren in diesem Jahr da, etwas weniger als noch 2025. Auch fürs nächste Jahr stehen schon erste Acts fest. Dick Brave wird erneut auftreten und auch Thomas Anders und Santiano kommen zu uns nach Bremen. In Niedersachsen bekommen immer mehr Kinder und Jugendliche die Diagnose ADHS. 2024 waren es rund 21.700 neue Fälle, das sind 13% mehr als noch im Jahr davor. Besonders häufig wird ADHS bei Grundschulkindern festgestellt. Neben der genetischen Veranlagung könnten auch mehr Stress, Leistungsdruck, die Folgen der Corona-Pandemie und ein hoher Social-Media-Konsum mögliche Gründe sein. News aus eurer Region haben wir wieder in einer Stunde für euch.
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1: Mit Sonne geht's durch den Dienstag bei uns in Bremen und umzu. Sieht direkt ein bisschen besser heute aus. Wir kriegen oft die Sonne zu sehen und wenn Wolken dabei sind, dann nur harmlose. Es bleibt die ganze Zeit trocken bei maximal 25 Grad. Die aktuellen Temperaturen in Teneva 11 Grad und in Twistring im Kreis Diepholz auch 11.
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0: Auf der A1 Bremen Richtung Hamburg immer noch die Sperrung zwischen Bokel und Elsdorf. Dahinter 5 Kilometer Stau. Grund ist, dass vorhin da ein Fahrzeug gebrannt hat. Dann die A1 in Bremen in beiden Richtungen Stop and Go vor der Baustelle auf der Weserbrücke. Auf der A27 Bremen Richtung Bremerhaven 3 Kilometer Stop and Go vor der Baustelle in Wulsdorf. Und auf der B75 Dellenhorst Richtung Bremen Stop and Go zwischen Stickgras und dem Flyover in Bremen. Geblitzt wird im Landkreis Osterholz in Osterholz-Scharmbeck auf der Koppelstraße. Vielen, vielen Dank an Sina fürs Melden. Unsere WhatsApp-Nummer für eure Blitzer und Verkehrsupdates ist die 0173 685 712.
1: Mikro muss man auch
0: Mikro
1: anmachen.
0: Mikro anmachen, Gesa, gerne. Danke.
1: Ich schrei so laut, dass man sich trotzdem ohne Mikro hört. Gleich haben wir es 7:30. Hier sind JC und Gesa. Schönen guten Morgen.
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0: Holzhausen bei uns im Landkreis Oldenburg ist gerade weit über die Ortsgrenze hinaus im Gespräch. Ich habe gestern sogar einen englischen Beitrag dazu auf Insta gesehen. Alles nur wegen einer Kette. 7.35 Uhr, schönen Morgen, hier ist Energy Bremen.
1: Kurze Einordnung. Es geht um das Wahlplakat von Corinna Jodeit, die für die CDU bei der Kommunalwahl in den Stadtrat einziehen will in Wildeshausen. Und auf diesem Plakat trägt sie Schmuck, und zwar eine MILF-Kette.
0: Ja.
1: Für alle, die es nicht wissen, MILF ist Englisch und bedeutet so viel wie Mom, I'd like to Vergenusswurzeln.
0: Ja, ne? Genau, also Klartext, eine Mutter, mit der ich gerne Sex hätte.
1: So.
0: Und die Leute regen sich ein bisschen auf. Das wird ja nicht gehen, irgendwie unseriös, das ist ja peinlich als ne, Politikerin.
1: Klar.
0: Und ich denke mir die ganze Zeit so, Leute, it's not that deep, es ist nur eine Kette. Also
1: ja,
0: natürlich,
1: voll.
0: Wir könnten jetzt ein Fass aufmachen, weil ich bin mir 100% sicher, sowas niemals bei Männern kommentiert werden würde. Sondern
1: wahrscheinlich nicht.
0: Natürlich wieder nur bei der jungen Frau ist das jetzt ein Problem. Aber das will ich, so weit will ich gar nicht gehen. Es ist doch einfach lustig,
1: ja,
0: dass jetzt irgendwie sogar, wie gesagt, in der ganzen Welt über Wildeshausen geredet wird, weil da eine junge Politikerin eine MILF-Kette auf einem Wahlplakat trägt.
1: Ja.
0: Und sie hat auch gesagt, sie hat das sehr bewusst dran gelassen, weil sie ist halt eine junge Frau.
1: Genau.
0: Sie ist nicht nur eine Mutter, sondern auch eine junge Frau, die eine Sexualität hat. Und ich denke mir, ey, Politik ist manchmal so tröge,
1: ja,
0: ne?
1: Ja.
0: Also irgendwie eingeschlafen und langweilig und so. Das kriegt doch mal ein bisschen Pep da rein.
1: Ja, ich wollte gerade sagen, man hat so ein bisschen den Eindruck, dass die Leute da irgendwie nur darauf warten, dass irgendwas passiert, worüber sie sich wieder aufregen können.
0: Ich glaube, die meisten Leute finden es auch witzig, aber natürlich sind dann wieder so ein paar Leute laut, die dann sagen, ja, warum? Ey, ist doch geckig. Ist doch geckig, wenn da eine Kommunalpolitikerin einfach so eine Kette auf dem hat und so, ja, Mom, I'd like to fuck. Ist doch nein.
1: Dein Wort in Gottes Ohr, it's not that deep.
0: Ist so. Ich finde es sehr witzig. Also, mehr Politiker mit MILF-Ketten, bitte.

0: Guten Morgen am Dienstag. Hier ist Energy Bremen. Wir schauen einmal kurz aufs Wetter. Der Dienstag wird vor allem sonnig mit bis zu 25 Grad.
1: Längster Stau aktuell B75, B6 Delmenhorst Richtung Bremen. Stau zwischen Delmenhorst-Stickgrass und dem Flyover in Bremen. Hier braucht ihr auf jeden Fall ein bisschen länger. Aktuellster Blitzer in Osterholz-Scharmbeck auf der Koppelstraße beim Krankenhaus.
0: Kommt gut in den Dienstag, jetzt mit Loy. Das ist, hoffentlich habt ihr diese Augen nicht. Red Eyes. Und habt ihr genug geschlafen und
1: das
0: keine roten Augen.
1: Allen.
0: Ja, einen schönen guten Morgen.

0: mit Harry Styles geht's zumindest akustisch in den Dienstag. Schön wär's, wenn er wirklich hier wäre. Naja, man kann ja nicht alles.
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0: In der nächsten halben Stunde gibt's neue Musik. Von Cat's Eye Animal spielen wir euch.
3: Ich bin verliebt in diesen Track. Der macht sowas von wach. Ugel, Move Into The Sun, außerdem nach 8.
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4: 5 vor 8. Ich bin Dirk Justus. Schönen guten Morgen. Nach dem gescheiterten Anschlag auf den Leipziger Flughafen haben Ermittler offenbar eine dritte Sprengstoffdrohne gefunden. Das berichtet unter anderem die Süddeutsche Zeitung. Die Drohne wurde demnach schon vor anderthalb Wochen auf einem Feld in der Nähe des Flughafens entdeckt. Nach der politischen Sommerpause geht es für die Bundesregierung gleich in die Vollen. Bei einer Klausurtagung heute und morgen wollen Union und SPD die Pläne für die kommenden Monate festzurren. Großes Thema ist die schwächelnde Wirtschaft. Die Branche fordert, bei den Reformen Tempo zu machen. Im Ammerland warnt die Polizei aktuell vor falschen Bankmitarbeitern. Am Telefon haben die Unbekannten von Problemen mit dem Bankkonto oder verdächtigen Abbuchungen gesprochen. In 4 Fällen gaben Leute daraufhin ihre Bankdaten an Abholer aus. Größere Schäden gab es laut Polizei aber nicht, weil die Karten schnell gesperrt wurden. Der VfL Wolfsburg hat die zweite Runde des DFB-Pokals erreicht. Der Bundesliga-Absteiger setzte sich gegen Regionalligist Altklinike aber erst mit 6:5 im Elfmeterschießen durch. Schalke gewann in der Verlängerung gegen den Halleschen FC mit 5:2. Außerdem siegte der HSV 3:0 gegen Verl. Der 1. FC Köln schlug die Würzburger Kickers mit 2:1.
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0: Das sieht ganz gut aus heute. Der Dienstag bringt nämlich mehr Sonne als Wolken und bleibt auch die ganze Zeit trocken bei bis zu 25 Grad. Aktuell in Bremen, wie gesagt, 12 Grad. In Bramstedt im Kreis Cuxhaven auch 12.
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3: Richtig was los auf den Straßen. Wir fangen an mit einer Warnmeldung von der B75 Bremen Richtung Delmenhorst. Zwischen Huchting und Delmenhorst-Stickrasen ein Liegenbleiber auf der rechten Spur. Dann immer noch die Sperrung auf der A1 Bremen Richtung Hamburg zwischen Buckeln und Elsdorf. Hinter der Sperrung aktuell 10 Kilometer Stau. Auf der A1 in Bremen haben wir 4 Kilometer Stop and Go in beiden Richtungen vor der Baustelle auf der Weserbrücke. Auf der A27 Bremen Richtung Bremerhaven 3 Kilometer vor der Baustelle in Wulsdorf. Und auf der B75 B6 Delmenhorst Richtung Bremen. Stop and Go zwischen Delmenhorst-Stickrass und dem Flyover in Bremen. Geblitzt wird in Osterholz-Scharmbeck auf der Koppelstraße am Krankenhaus. Unsere WhatsApp-Nummer für eure Blitzer- und Verkehrsupdates ist die 0173 685 712.

0: Hier sind JC und Gesa. Einen Moin. Schönen guten Morgen am Dienstag. 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
0: In so gut 5 Minuten geht's los. Jetzt erstmal Tampa City und Self-Aware und dann noch Ray Dalton. Und dann mit etwas Glück Tickets für Max Giesinger gewinnen. Einen schönen guten Morgen, kurz vor 8 haben wir es.

0: Jetzt werdet auch ihr eine oder einer von 80 Millionen. Mit etwas Glück geht's für euch zu Max Giesinger. 3 Minuten nach 8.
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0: 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Ja.
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0: schönen guten Morgen am Dienstag. Hier ist Energy Bremen. Wir schon einmal kurz aufs Wetter für heute. Der Dienstag bringt viel Sonne bei bis zu 25 Grad.
1: Längster Stau aktuell A1 Bremen Richtung Hamburg zwischen Stuckenborstel und Elsdorf. 10 Kilometer Stau und der aktuellste Blitzer in Bremen auf dem breiten Weg stadtauswärts hinter der Unterführung.
0: Komm gut in den Dienstag jetzt mit JCs Lieblingssong, würde ich vielleicht drauf wetten.
1: Ja, wahrscheinlich. Aktuell. Wahrscheinlich aktuell. Weil der einfach, er macht einfach brutal wach. Und ich glaube, da verspreche ich wirklich nicht zu viel, wenn ich sage, wenn du heute Morgen oder wenn ihr heute Morgen nicht die Gelegenheit habt, an Kaffee ranzukommen, ist das gar nicht so schlimm. Mit dem Track ist der Kaffee sofort ersetzt.
0: Hier ist Ugel, Moving to the Sun. Koffein für die Ohren.

0: Kesa.
1: Na?
0: Du bist doch riesiger Kevin allein zu Hause-Fan.
1: Ja, schon.
0: Oder?
1: Ist mit einer meiner Lieblingsweihnachtsfilme, ja.
0: Du erinnerst dich an die feuchten Banditen?
1: Ja, klar.
0: Bei uns in Bremen gehen jetzt die hungrigen Banditen um. Energy Bremen ist hier. 7:57 haben wir es. Schönen guten Morgen.
1: Zwei Männer sind in einen Imbiss im Bremer Viertel eingebrochen und haben unter anderem 2 komplette Dönerspieße geklaut. Wenig später schnappte die Polizei die beiden, sind wohl öfter schon wegen ähnlicher Taten aufgefallen.
0: Wie bitte? Also, ja, gut, okay. Also, es ist ja auch schwer, so Dönerspieße. Ich weiß nicht genau, ja, was die noch Ähnliches gemacht haben sollen. Noch mehr aus eurer Region jedenfalls gibt es in 1,5 Minuten bei Jette.
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11: Nicht mal 9000 Menschen leben in Bruchhausen-Vilsen im Kreis Diepholz und trotzdem feiern hier seit Freitag rund 400.000 Menschen beim Bruxer Heiratsmarkt. Aus der Redaktion Nele Oetgen, heute steht das Abschlusshighlight an.
12: Und zwar die traditionelle Junggesellenversteigerung. Die Singles müssen vorher zeigen, was sie drauf haben, zum Beispiel beim Biertrinken, Tanzen oder Kistenrennen. Und danach werden sie dann für einen guten Zweck versteigert. Wer möchte, darf im Partyzelt dann auch direkt vor den Traualtar treten. In der Regel halten diese Party-Ehen aber nur bis zum Ende des Marktes.
11: Im Ammerland warnt die Polizei vor falschen Bankmitarbeitern. In den letzten Tagen hat sie mehrere Betrugsfälle im Landkreis registriert. Die Kriminellen behaupten am Telefon, es gäbe Probleme mit dem Konto oder einer verdächtigen Abbuchung. Um einen Schaden abzuwenden, müsse die Bankkarte abgeholt werden. So kann man doch in die neue Bundesliga-Saison starten. 2:1 haben die Werder Frauen gestern Abend ihr erstes Spiel auswärts gegen den ersten FSV Mainz 05 gewonnen. Am Sonntag spielen die Werder Frauen dann auf dem Platz 11 ihr erstes Heimspiel der Saison gegen RB Leipzig. News aus eurer Region haben wir wieder in einer Stunde für euch.
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1: Mit Sonne geht's durch den Dienstag bei uns in Bremen und umzu. Sieht direkt ein bisschen besser heute aus. Wir kriegen oft die Sonne zu sehen. Und wenn Wolken dabei sind, dann nur harmlose. Es bleibt die ganze Zeit trocken bei maximal 25 Grad. Die aktuellen Temperaturen in Hornlehe 13 Grad und in Halshorn im Kreis Osterholz auch 13.
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0: Immer noch der Stau auf der A1 Bremen Richtung Hamburg zwischen Stuckenborstel und Elsdorf. 10 Kilometer Stau. Die Polizei weist auch nochmal darauf hin, bitte bildet eine Rettungsgasse. Das ist heute Morgen nicht immer so gut gelaufen, deswegen konnten die Rettungskräfte auch nicht zur Unfallstelle. Außerdem ist nur eine Spur frei zwischen Bokel und Elsdorf auf der A1 Bremen Richtung Hamburg. Dann auf der A1 in Bremen in beiden Richtungen Stop and Go vor der Baustelle auf der Weserbrücke. Auf der A27 Bremen Richtung Bremerhaven 3 Kilometer Stop and Go vor der Baustelle in Wulsdorf. Und auf der B75 B6 Delmenhorst Delmenhorst Richtung Bremen. Stop and go ab Delmenhorst Stickgras. Geblitzt wird in Bremen auf dem breiten Weg stadtauswärts hinter der Unterführung und dann noch zweimal rund um die B6 gegenüber von Schmidt und Koch. Noch ein Blitzer im Landkreis Osterholz in Osterholz-Scharmbeck auf der Koppelstraße am Krankenhaus. Danke an Sina und Tim fürs Melden. Unsere WhatsApp-Nummer für eure Blitzer und Verkehrsupdates ist die 0173 685 712.
1: Kurz vor halb neun ist es. Einen schönen guten Morgen. Hier sind JC und Gesa.
0: Moin.
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0: mit Nelly und Hotten hier durch deinen Dienstagmorgen. 8:55 haben wir es. Energy Bremen ist hier. Und jetzt gute Nachrichten von Gesa.
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2: Solche Nachrichten machen doch Hoffnung. Die Nashornwilderei ist auf dem tiefsten Stand seit Jahren. Namibia hat 2025 so wenige Nashörner durch Wilderei verloren wie seit mehr als einem Jahrzehnt nicht mehr. Im vergangenen Jahr wurden 41 Nashörner gewildert. Das ist der niedrigste Wert seit 2014. Und trotzdem finde ich immer noch 41 Nashörner zu viel, die wegen ihrer Hörner sterben mussten. Vielleicht erleben wir es ja noch in naher Zukunft, dass Wilderei komplett gestoppt wird. Das würde mich auf jeden Fall freuen.
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0: Minuten vor neun rein geht's in den Dienstag. Hier ist Energy Bremen. Wir schauen einmal kurz aufs Wetter. Der Dienstag wird vor allem sonnig mit bis zu 25 Grad.
1: Längster Stau aktuell immer noch auf der A1. Bremen Richtung Hamburg. Es sind 10 Kilometer zwischen Stuckenborstel und Elsdorf. Zwischen Bokel und Elsdorf ist aktuell auch nur eine Spur frei. Aktuellster Blitzer in Delmenhorst auf der Dvo-Straße vor der Bushaltestelle. Der blitzt in beide Richtungen. Danke an Björn fürs Melden. Ja. Das war's.
0: So, Punkt aus, Ende, Mic Drop. Das Einatmen war so.
1: Das war's.
0: Kommt gut in den Dienstag.

0: 5:09. Ich bin Dirk Justus. Schönen guten Morgen. Der gescheiterte Anschlag auf den Leipziger Flughafen sollte offenbar größer ausfallen, als bisher bekannt gewesen ist. Wie unter anderem die Süddeutsche Zeitung berichtet, wurde auf einem Feld in der Nähe des Flughafens eine weitere Sprengstoffdrohne gefunden. Sicherheitskreise vermuten Russland als Drahtzieher. Die deutsche Wirtschaft ist von Mai bis Juni um 0,3% gewachsen und das trotz des Iran-Kriegs. Das Statistische Bundesamt hat seine erste Schätzung damit um 0,1 Prozentpunkte nach oben korrigiert. Grund für das Plus ist eine gute Exportentwicklung. In der Bremer Neustadt kämpfen Familien um den Erhalt des Freizieh-Bundentor. Die institutionelle Finanzierung des Jugendzentrums soll Ende des Jahres auslaufen. Für viele Kinder ist das Jugendzentrum ein wichtiger Anlaufpunkt im Stadtteil. Schalke 04 steht in der zweiten Runde des DFB-Pokals. Die Schalker besiegten den Halleschen FC 5:2 nach Verlängerung. Mit etwas Glück ist auch Wolfsburg weiter. Der Bundesliga-Absteiger gewann gegen Viertligist Altklinike erst im Elfmeterschießen. Weiter sind außerdem der 1. FC Köln und der Hamburger SV.
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2: Die aktuellen Temperaturen in Bremen-Balle 14 Grad. Lok steht im Kreis Cuxhaven und mit 13 Grad wird wieder sommerlich heute mit bis zu 25 Grad, um Gottes Willen.
3: 35 wäre schon krass.
2: 25, wir können noch ein bisschen atmen. Es wird nicht super warm heute. Den ganzen Tag Sonne und nur wenig harmlose Wolken.
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4: Immer noch Stau auf der A1 Bremen Richtung Hamburg. 8 Kilometer sind es zwischen Stuckenborstel und Elsdorf. Außerdem nur eine Spur frei zwischen Bokel und Elsdorf. Da hat es vorhin einen Unfall gegeben. Die A1 in Bremen in beiden Richtungen. 4 Kilometer Stop and Go vor der Baustelle auf der Weserbrücke. Auf der A27 Bremen Richtung Bremerhaven. 2 Kilometer Stop and Go vor der Baustelle in Bremerhaven-Wulsdorf. Und auf der B75 B6 Dellenhorst Richtung Bremen wird der Stau so langsam weniger. Noch sind es ein paar Kilometer zwischen Huchting und dem Flyover, so 8 ungefähr im Moment. Geblitzt wird in Bremen auf dem breiten Weg statt auswärts hinter der Unterführung, dann zweimal rund um die B6 in Bremen statt einwärts gegenüber von Schmidt und Koch und statt auswärts gegenüber der Auffahrt zur B6 und außerdem Blitzer in Delmenhorst auf der Dwo-Straße vor der Bushaltestelle, der blitzt in beide Richtungen. Björn, Doris und Sina, vielen Dank fürs Melden. Unsere kostenlose Hotline für eure Blitzer- und Verkehrsupdates ist die 0800 10 22 400.

0: Moin, einen schönen guten Morgen. Jesse und Gesa sind hier. In 6 Minuten ist eure nächste Chance, diesen Mann hier live zu sehen.
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0: Guten Morgen am Dienstag. Mit etwas Glück geht's für euch zu Max Giesinger.
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2: In Otterndorf im Landkreis Cuxhaven hat ein 16-Jähriger am Schulzentrum mehreren Schülern eine täuschend echt aussehende Spielzeugwaffe gezeigt und soll gedroht haben, Menschen zu erschießen. Die Polizei konnte den Jugendlichen wenig später ausfindig machen und vorläufig festnehmen. Die Schüler im Otterndorfer Schulzentrum wurden betreut und kamen mit einem Schock davon. Eine echte Gefahr bestand laut Polizei nicht. Die Saison auf der Bremer Seebühne ist beendet. Rund 60.000 Besucherinnen und Besucher waren in diesem Jahr da, etwas weniger als noch 2025. Auch fürs nächste Jahr stehen schon erste Acts fest. Dick Brave wird erneut auftreten und auch Thomas Anders und Santiano kommen zu uns nach Bremen. In Niedersachsen bekommen immer mehr Kinder und Jugendliche die Diagnose ADHS. 2024 waren es rund 21.700 neue Fälle, das sind 13% mehr als noch im Jahr davor. Besonders häufig wird ADHS bei Grundschulkindern festgestellt. Neben der genetischen Veranlagung könnten auch mehr Stress, Leistungsdruck, die Folgen der Corona-Pandemie und ein hoher Social-Media-Konsum mögliche Gründe sein. News aus eurer Region haben wir wieder in einer Stunde für euch.
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4: Sieht ganz gut aus heute. Der Dienstag bringt nämlich mehr Sonne als Wolken und bleibt auch die ganze Zeit trocken bei bis zu 25 Grad. Aktuell in Bremen-Strom 15 Grad, in Wartenburg im Kreis Oldenburg auch 15.
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5: Stau auf der A1 Osnabrück Richtung Bremen. 4 Kilometer sind es vor der Baustelle auf der Weserbrücke. Dann die A27 Bremen Richtung Bremerhaven. 3 Kilometer Stop and Go vor der Baustelle in Bremerhaven-Wulsdorf. Auf der A27 Bremerhaven Richtung Bremen. 2 Kilometer Stau zwischen der Bremer Überseestadt und Hornlee. Auf der B6 in Bremen außerdem noch Stop and Go in beiden Richtungen vom Flyover. Geblitzt wird auf der B6 in Bremen. Da stehen sie im Prinzip in beiden Richtungen rund um den Ud-Bremer Tunnel mit mehreren Blitzern. Und in Delmenhorst auf der Dwo-Straße in Blitzer vor der Bushaltestelle auch der Blitz in beide Richtungen. Björn und Doris, vielen Dank fürs Melden. Unsere WhatsApp-Nummer für eure Blitzer- und Verkehrsupdates ist die 0173 685 712.
4: Gleich ist es 9:30. JC und Gesa sind hier. Einen schönen guten Morgen und jetzt gibt's Moin. Musik aus dem großen B sozusagen.
5: Oh ja.
4: Vom kleinen B ins große B. Hier ist Peter Fox mit Stadtaffe. Schönen guten Morgen.

0: Käuferumlauf aus Oldenburg hatten ich.
1: Wenn jemand zur Tür reinkommt und dann Folgendes zur Begrüßung sagt. Moini.
0: Moini. Ja, Moini statt Moin sagen. Schönen guten Morgen, hier ist Energy Bremen. Noch so eine Kandidatin ist Elena.
2: Moini, Leute. Na,
0: wie ist's? Vormittag.
3: Hör auf mit dem Gesabbel.
0: Moini. Ja, das ist schon immer mal hier so ein Thema gewesen, dass du Moini sagst.
2: Richtig.
0: Und nicht einfach nur Moin, was ja für viele nicht geht. Klaas Verwurmlauf geht sogar noch weiter. Er kategorisiert die richtig. Ertappst du dich da ein bisschen, Elena?
1: Aber das hört man doch oft. Das ist ja was Neues auch, dass man sagt, Moini, na,
2: Moini.
1: Das sind doch welche, die winken so, mit der ganzen Faust. So ganz süße. Hallo, Moini.
2: Hallo.
4: Das ist eine Anmaßung, will ich mal ganz kurz sagen. Also, ich bin große Verfechterin von Moini, weil ich finde es total süß. Das ist ja Moin mit dem I hinten dran. Mein Gott, warum regen sich alle darüber auf? Ich muss sagen, ich finde es einfach cute. Aber ja, ich fühle mich ein bisschen angegriffen, muss ich echt sagen.
0: Es ist deswegen auf jeden Fall ein Thema, was immer, das Moin ist heilig.
2: Ne? Ja, ich
0: für
2: weiß.
0: Die Norddeutschen.
2: Ich
0: deswegen
2: weiß.
0: Moini daraus zu machen, ist schon frech.
3: Es
0: ne?
3: ist Gesabbel frech. Eigentlich. Also, viele sagen ja, Moin Moin ist Gesabbel. Mir reicht der eine Buchstabe hinten dran
0: das
3: schon.
0: Das ist zu viel, ne?
3: Ja.
0: Du möchtest heute mal klären.
4: Genau, also ich möchte das jetzt mal klären. Ich brauche jetzt mal ein paar Leute, die vielleicht sagt ihr da draußen ja auch Moini. So, wir können uns mal zusammentun. Wir sind die Moinis oder so, keine Ahnung. Aber es wäre ganz toll, wir wollen heute mal rausfinden, ist das wirklich ein Ick oder ist das auch gar nicht so schlimm wie
0: also,
4: jetzt?
0: Also gleich ab 10 geht oder geht gar nicht. Moini!
2: Moini!
0: Für Elena schon, für die meisten wahrscheinlich nicht. Ab 10 wird die große Frage geklärt. Hauptsache, du sagst nicht Moini.

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2: Gleich starten wir in den Vormittag und der klingt so. What if these are the days in a good old days? Wir schwelgen gemeinsam nochmal in den guten alten Zeiten. Chris Sorandi ist dabei mit Good Old Days. Außerdem geht's weiter mit einem alten Klassiker. Timbaland und Carrie Hilson, The Way I Are. Gibt's auch gleich für euch.
3: Energy Bremen News. 5 vor 10. Ich bin Dirk Justus, schönen guten Tag. Bei VW werden jetzt nach und nach die Beschäftigten über die Sparpläne des Konzerns informiert. Kritik an möglichen Werksschließungen und einem drohenden Jobabbau kommt unter anderem von Niedersachsens Ministerpräsident Olaf Lies. Er fordert den Konzern auf, gemeinsam Lösungen zu finden. Nach der politischen Sommerpause geht es für die Bundesregierung gleich in die Vollen. Bei einer Klausurtagung heute und morgen wollen Union und SPD die Pläne für die kommenden Monate festzurren. Großes Thema ist die schwächelnde Wirtschaft. Die Branche fordert, bei den Reformen Tempo zu machen. Jeder dritte Jugendliche ist durch Schule massiv gestresst. Vor allem Mädchen sind betroffen. Das geht aus einer Studie im Auftrag der Barmer Krankenkasse hervor. Darin werden auch Stress in der Familie und Einsamkeit als Belastungsfaktoren genannt. Im Ammerland warnt die Polizei aktuell vor falschen Bankmitarbeitern. Am Telefon haben die Unbekannten von Problemen mit dem Bankkonto oder verdächtigen Abbuchungen gesprochen. In 4 Fällen gaben Leute daraufhin ihre Bankdaten an Abholer aus. Größere Schäden gab es laut Polizei aber nicht, weil die Karten schnell gesperrt wurden.
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2: Der Sommer feiert heute so ein kleines Comeback. Heute bis zu 25 Grad maximal und dazu ganz viel Sonne. Gerade ist es noch ein bisschen frisch, aber es wird dann ja noch. 17 Grad haben wir in Bremen-Kattenturm und 17 sind es auch in Bremerhaven-Schifferdorfer Damm.
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2: Wir haben Stau auf der R1 Osnabrück Richtung Bremen. Da sind es 4 Kilometer Stop and Go vor der Baustelle auf der Weserbrücke. Die A27 Bremerhaven Richtung Bremen. Zwischen Bremen-Überseestadt und Horn-Lehe 3 Kilometer Stau. Außerdem die B6 in Bremen in beide Richtungen Stop and Go vom Flyover. Dann wird noch geblitzt. In Bremen, Breitenweg statt auswärts nach der Unterführung. Nochmal in Bremen, zweimal rund um die B6 statt einwärts gegenüber von Schmidt und Koch und statt auswärts gegenüber der Auffahrt zur B6. Außerdem im Landkreis Osterholz, Ostholz-Scharmbeck auf der Koppelstraße auf Höhe des Krankenhauses und in Delmhorst auf der Dwo-Straße vor der Bushaltestelle, da blitzt es in beide Richtungen. Björn und Doris, danke euch fürs Melden. Unsere kostenlose Hotline für eure Blitzer- und Verkehrsupdates 0800 10 22 400.
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2: 2 Minuten vor 10 haben wir es jetzt. Ja, und vielleicht habt ihr es eben noch gehört. Heute großes Diskussionsthema. Klaas Häufer Umlauf, unser Oldenburger Jung, findet es richtig scheiße, wenn Leute Moini sagen. Und da muss ich natürlich entschieden gegen angehen, weil alle, die hier regelmäßig einschalten, wissen, Moini ist einfach mein Ding. Ich liebe das einfach. Und ich habe hier gerade schon Props bekommen. Holger, Shoutout an dich. Nur so am Rande hat er geschrieben. Also ich finde das klasse, wenn ihr Moini sagt. Das macht dann gleich gute Laune. Liebe Grüße aus Euthen. Da geht doch liebe Grüße direkt zurück. Also, das große Thema. Darf man Moini sagen oder nicht? Geht oder geht gar nicht? Könnt ihr auch gerne schon mal eine WhatsApp reinschicken. Das diskutieren wir gerne aus den nächsten Stunden. 0173 685 712. Und ihr könnt ruhig ehrlich sein. Ich kann das ab. Ich bin Elena. Moini.

Also es gibt doch wirklich nichts Schöneres, als mal so ein bisschen in alten Zeiten zu schwelgen, oder? 9:05 haben wir es jetzt bei Energy Bremen. Ja, so alte Bilder angucken, mit den Leuten aus der Schule über früher sprechen und was nicht alles. Ich finde es einfach richtig herrlich. Und Chris DeSarandy, der weiß genau das auch sehr zu schätzen. Deswegen hat er sogar einen Song über die gute alte Zeit geschrieben. Und wie passend ist es denn? Der heißt auch noch Good Old Days und den gibt's jetzt neu bei Energy Bremen.

0: Na, Urlaubsantrag schon ausgefüllt? Viertel nach 10 ist es bei Energy Bremen. Vielleicht seid ihr vorhin um 9 Uhr oder kurz nach 9 auch ins Büro gekommen und musstet euch diesen oder einen ähnlichen Spruch anhören. Ist auch ein bisschen typisch deutsch, ne? Da kommen natürlich von denen, die schon seit 7 Uhr da sitzen, folgende Sprüche.
1: Die Spätschicht ist da. Ah, konntest du es auch einrichten? Ah, wir wollten schon eine Vermisstenanzeige aufgeben. Gut gefrühstückt? Gut ausgeschlafen? Hast du mal auf den Tacho geguckt? Schon ein bisschen spät, wa?
0: Da können wir uns auf jeden Fall jetzt mal ein bisschen Inspiration holen. Falls ihr mal früher da seid und die Kollegen dann erst Frechheit um 9 Uhr reinkommen.

0: Aus dem Jahr 2007, aber immer noch ein Banger. Timbaland und Keri Hilson, The Way I Are, war das bei Energy Bremen. Gleich haben wir es 11:05. Ja, diese beiden Männer hatten wohl ordentlich Knaster, wie mir das aussieht. Zwei Männer sind in einen Imbiss im Bremer Viertel eingebrochen, haben unter anderem zwei komplette Dönerspieße geklaut. Ja, die Polizei hat dann später die beiden noch geschnappt. Die sind wohl öfter wegen solcher Taten aufgefallen. Noch mehr aus eurer Region gibt's in einer Minute bei Jette.
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7: Nicht mal 9000 Menschen leben in Bruchhausen-Vilsen im Kreis Diepholz und trotzdem feiern hier seit Freitag rund 400.000 Menschen beim Bruxer Heiratsmarkt. Aus der Redaktion Nele Oetgen, heute steht das Abschluss-Highlight an.
8: Und zwar die traditionelle Junggesellenversteigerung. Die Singles müssen vorher zeigen, was sie drauf haben, zum Beispiel beim Biertrinken, Tanzen oder Kistenrennen. Und danach werden sie dann für einen guten Zweck versteigert. Wer möchte, darf im Partyzelt dann auch direkt vor den Traualtar treten. In der Regel halten diese Party-Ehen aber nur bis zum Ende des Marktes.
7: Im Ammerland warnt die Polizei vor falschen Bankmitarbeitern. In den letzten Tagen hat sie mehrere Betrugsfälle im Landkreis registriert. Die Kriminellen behaupten am Telefon, es gäbe Probleme mit dem Konto oder einer verdächtigen Abbuchung. Um einen Schaden abzuwenden, müsse die Bankkarte abgeholt werden. So kann man doch in die neue Bundesliga-Saison starten. 2:1 haben die Werder Frauen gestern Abend ihr erstes Spiel auswärts gegen den ersten FSV Mainz 05 gewonnen. Am Sonntag spielen die Werder Frauen dann auf dem Platz 11 ihr erstes Heimspiel der Saison gegen RB Leipzig. News aus eurer Region haben wir wieder in einer Stunde für euch.
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0: So langsam wird's doch wieder. Viel Sonne bekommen wir heute, ein paar Wolken sind mit dabei, die stören aber gar nicht, weil 25 Grad gibt's dazu maximal. 18 haben wir jetzt auch schon so langsam in Norden Hamm und 18 sind's auch in Bremen-Blumenthal.
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0: Geht los auf der A1 Osnabrück Richtung Bremen. Da sind es 4 Kilometer Stop and Go vor der Baustelle auf der Weserbrücke. Dann die A27 Bremerhaven Richtung Bremen. Zwischen der Bremer Überseestadt und Hornlehe 3 Kilometer Stau. Außerdem wird noch geblitzt in Bremen am breiten Weg statt auswärts nach der Unterführung. Nochmal in Bremen, zweimal rund um die B6 statt einwärts gegenüber von Schmidt und Koch und statt auswärts gegenüber der Auffahrt zur B6. Dann im Landkreis Osterholz, Osterholz-Scharmbeck in der Koppelstraße auf Höhe des Krankenhauses. Und in Delmhorst wird gelasert auf der Dwo-Straße vor der Bushaltestelle. Da blitzt es in beide Richtungen. Björn und Doris, danke euch fürs Melden. Unsere WhatsApp-Nummer für eure Blitzer und Verkehrsupdates 0173 685 712. 11:03 ist es jetzt. Ich bin Elena. Macht euch einen schönen Dienstag. Moini!
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der Sommer feiert ja gerade so ein kleines Comeback, ne? Energy Bremst das um 11:05. Das nutzen wir doch jetzt nochmal ordentlich, weil der Herbst klopft schon an der Tür, der ist schon wirklich uns nah auf den Fersen. Aber wir nutzen jetzt nochmal den Sommer, so gut es geht. Und um das jetzt noch ein kleines bisschen zu steigern, gibt's hier bei uns neu bei Energy Bremen DJ Goja mit Mi Chico.

0: 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So Leute, jetzt wird's persönlich hier. Unser Oldenburger Klaas hat ein Ick.
1: Wenn jemand zur Tür reinkommt und dann Folgendes zur Begrüßung sagt. Moini!
0: Viertel vor elf haben wir's bei Energy Bremen. Ja, Klaas Häufer Umlauf findet also Leute, die Moini sagen, ganz schlimm. Jetzt haben wir aber ein großes Problem hier. Ich bin große Verfechterin von Moini. Werdet ihr vielleicht auch wissen, wenn ihr hier öfter mal einschaltet. Cornell hat sich bei uns gemeldet. Wie siehst du das denn?
2: Unsinn. So, schon beim Thema. Moini geht nicht. Nimmt dem Moin irgendwie den Charakter, weil du nimmst dann ja Moi und Nie. Moini. Und da ist Moin dann nicht mehr drin. Außerdem ist ein Buchstabe zu viel. Alles mehr als Moin ist Gesabbel.
0: Aha, da habe ich dich jetzt hier aber auch erwischt. Du hast am Anfang nämlich auch nicht vorbildlich Moin gesagt, ne?
2: Ich erwische mich manchmal mit Moinsen. Ja, aber ist auch schon Gesabbel. Also entweder Moin oder gar nicht. Ja, und klärt das bitte, ne? Ist wichtig. Ciao.
0: Alles klar, Cornell. Dein Wunsch ist uns Befehl. Wir versuchen es im Laufe des Tages zu klären. Daher die Frage in die große Runde. Haben Klaas und Cornell recht? Ist Moini sagen der größte Ick? Schickt doch mal eine WhatsApp. Ihr könnt wirklich ehrlich sein mit mir, weil ich kann das schon ab. Aber ich möchte natürlich eine ehrliche Meinung haben. Kann man das machen oder nicht? Moini sagen, geht oder geht gar nicht? Schickt mal eine WhatsApp mit eurer Meinung an die 0173 685 712. Und dann schauen wir mal. Ich sage nach wie vor, Moini sagen ist was total Süßes. Naja, ich bin gespannt auf eure Meinung.

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1: Gleich geht's zurück in das Jahr 2012. Swedish House Mafia waren in der Zeit richtig fett. Und Don't You Worry Child ist so der OG-Song von denen. Und den gibt es gleich in der nächsten halben Stunde. Außerdem gibt's aber auch noch was Neues bei uns. Das ist Kamrad mit Love Sober. Auch in der nächsten halben Stunde.
2: 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Ich bin Dirk Justus. Schönen guten Tag. Der gescheiterte Anschlag auf den Leipziger Flughafen sollte offenbar größer ausfallen, als bisher bekannt gewesen ist. Wie unter anderem die Süddeutsche Zeitung berichtet, wurde auf einem Feld in der Nähe des Flughafens eine weitere Sprengstoffdrohne gefunden. Sicherheitskreise vermuten Russland als Drahtzieher. Die politische Sommerpause ist vorbei und die Bundesregierung steht direkt unter Druck. Bei der Kabinettsklausur heute und morgen will Kanzler Merz die Wirtschaft in den Fokus nehmen. Er verspricht, die Reformen und Entlastungen schnell umzusetzen. Die Verbraucherzentrale warnt vor Designtricks, wenn es ums Trinkgeldgeben mit der Karte geht. Dabei leuchten die Trinkgeldbeträge groß und bunt, während sich die Nein-Danke-Option irgendwo in der Ecke versteckt. Mehr als die Hälfte der Deutschen fühlt sich da laut einer Umfrage gedrängt. In der Neuen Fahr haben zwei maskierte und bewaffnete Männer eine Tankstelle überfallen. Einer bedrohte die Kassiererin gestern am späten Abend mit einer Schusswaffe, der andere stand Schmiere. Die Unbekannten konnten mit Bargeld und Zigaretten entkommen. Die Bremer Polizei sucht Zeugen.
0: 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Der Dienstag hat viel Sonne dabei, endlich mal wieder. Es gibt auch ein paar Wolken, die tun aber nichts. Es bleibt den ganzen Tag über trocken, bei 25 Grad maximal. 19 haben wir gerade in Bremen-Gröpelingen und 18 in Tossens im Landkreis Wesermarsch.
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0: Los geht's auf der A1 in Bremen. In beide Richtungen haben wir Stop and Go vor der Baustelle auf der Weserbrücke. Die A27 Bremerhaven Richtung Bremen. Zwischen der Bremer Überseestadt und Hornlehe sind es 3 Kilometer Stop and Go. Außerdem wird noch geblitzt. In Bremen Breitenweg statt auswärts nach der Unterführung. Und nochmal in Bremen. Zweimal rund um die B6 statt einwärts gegenüber von Schmidt und Koch und statt auswärts gegenüber der Auffahrt zur B6. Außerdem im Landkreis Osterholz in Osterholz-Scharmbeck in der Koppelstraße auf Höhe des Krankenhauses. Und in Delmenhorst wird geblitzt auf der Dwo-Straße vor der Bushaltestelle. Da wird in beide Richtungen gelasert. Björn und Doris, danke euch beiden fürs Melden. Unsere kostenlose Hotline für eure Blitzer und Verkehrsupdates 0800 10 22 400.
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0: 11:02 haben wir es jetzt. Ja, und alles kommt ja so ein bisschen wieder, ne? Auch das hier. Ja, kennt er bestimmt, ne? Der ICQ-Sound, also ICQ kommt wieder. Und wir wünschen uns eine Sache ganz besonders zurück. Und zwar sind das die Schüler-VZ-Gruppen. Und genau darüber sprechen wir gleich. Da freue ich mich doch jetzt schon drauf. Direkt nach Alex Warren und Clock Clock. Ich bin Elena. Moini!
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0: Brot kann schimmeln, was kannst du? 5 Minuten nach 11 haben wir es bei Energy Bremen. Ja, das ist nur eine von unzähligen Gruppen, die wir damals bei SchülerVZ hatten. Das waren noch gute Zeiten, ne? Viele Dinge aus unserer Kindheit bekommen ja gerade so ein verdientes Comeback. Zum Beispiel ICQ, richtig geil. Aber wie toll wäre das, wenn auch diese Gruppen von früher wiederkommen würden? Vielleicht auf Instagram oder so. Das waren so geile dabei. Welche hattet ihr denn früher so?
1: Meine Lieblingsgruppe war Ich muss lernen. Oh, ein Fussel.
2: Ich kann mich erinnern an Wir lästern nicht, wir stellen nur fest.
3: Wenn ich groß bin, werde ich Mangopflücker auf Hawaii oder solche Sachen, gab es, glaube ich, viel.
4: Eine Gruppe hieß, glaube ich, da muss ich erstmal eine Nacht drüber feiern oder so. Die war auf jeden Fall auch immer sehr, sehr lustig.
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Die rosarote Brille, wir kennen sie doch alle. Aber was wäre, wenn wir die einfach mal abnehmen würden? Viertel nach elf ist es jetzt bei Energy Bremen. Ja, dann sind wir in der Phase von Liebesnüchtern angekommen oder auch Love Sober, wie Kamera das nennt. Die Brille ist ab und zack kommt die Realität und du merkst so, es ist auch nur ein normaler Mensch, krass. Love Sober, den neuen Song von Kamrat, gibt's jetzt neu bei Energy.

0: gute Vibes hier bei Energy Bremen mit Bruno Mars und I Just Might um gleich 11:55. Und das kennen wir doch bestimmt alle. Ihr fahrt Auto und plötzlich fliegt da irgendein Viech rum und lenkt euch vom Fahren ab. Das hat im Landkreis Schaumburg tatsächlich einen Unfall verursacht. Eine Wespe hat den Fahrer im Auto so sehr abgelenkt, dass er von der Straße abgekommen ist und gegen eine Mauer geprallt ist. Er wurde dabei leicht verletzt und die Polizei rät an der Stelle, bei Insekten im Auto ruhig bleiben, nicht danach schlagen und bei nächster Gelegenheit sicher anhalten. Ja, wenn das mal so einfach wäre. Noch mehr aus eurer Region gibt's in einer Minute bei Jette.
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6: In Otterndorf im Landkreis Cuxhaven hat ein 16-Jähriger am Schulzentrum mehreren Schülern eine täuschend echt aussehende Spielzeugwaffe gezeigt und soll gedroht haben, Menschen zu erschießen. Die Polizei konnte den Jugendlichen wenig später ausfindig machen und vorläufig festnehmen. Die Schüler im Otterndorfer Schulzentrum wurden betreut und kamen mit einem Schock davon. Eine echte Gefahr bestand laut Polizei nicht. Die Saison auf der Bremer Seebühne ist beendet. Rund 60.000 Besucherinnen und Besucher waren in diesem Jahr da, etwas weniger als noch 2025. Auch fürs nächste Jahr stehen schon erste Acts fest. Dick Brave wird erneut auftreten und auch Thomas Anders und Santiano kommen zu uns nach Bremen. In Niedersachsen bekommen immer mehr Kinder und Jugendliche die Diagnose ADHS. 2024 waren es rund 21.700 neue Fälle, das sind 13% mehr als noch im Jahr davor. Besonders häufig wird ADHS bei Grundschulkindern festgestellt. Neben der genetischen Veranlagung könnten auch mehr Stress, Leistungsdruck, die Folgen der Corona-Pandemie und ein hoher Social-Media-Konsum mögliche Gründe sein. News aus eurer Region haben wir wieder in einer Stunde für euch.
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0: 20 Grad haben wir gerade in Oldenburg-Trilake und 21 in Bremen-Abergen. Heute wird ein richtig schöner Tag, oder ist es eigentlich auch schon. Sonne und Wolken wechseln sich ab, wobei die Sonne heute ganz viel draußen ist und dazu 25 Grad maximal.
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0: Wir haben Stau auf der A1 in Bremen. In beide Richtungen Stop and Go vor der Baustelle auf der Weserbrücke. Dann die A27 Bremerhaven Richtung Bremen. Zwischen der Bremer Überseestadt und Hornlehe 3 Kilometer Stop and Go. Dann wird geblitzt in Bremen am Breitenweg statt auswärts nach der Unterführung. Und nochmal in Bremen, zweimal rund um die B6 statt einwärts gegenüber von Schwedt und Koch und statt auswärts gegenüber der Auffahrt zur B6. Außerdem im Landkreis Osterholz in Osterholz-Scharmbeck in der Koppelstraße auf Höhe des Krankenhauses. Und es wird geblitzt in Delmhorst auf der Dwohstraße vor der Bushaltestelle in beide Richtungen. Björn und Doris, danke euch fürs Melden. Unsere WhatsApp-Nummer für eure Blitzer und Verkehrsupdates 0173 685 7712. Jetzt haben wir es aber. 2 Minuten vor 11:30 ist es. Kommt gut durch den Dienstag. Moini!

0: Wie geht's uns denn heute an diesem wunderschönen Dienstag? Energy Bremen ist das um 11:55. Ja, wenn es euch gerade nicht so gut geht, dann hat Gese aus der Morning Show auf jeden Fall was für euch. Und zwar gute News, die gibt es jetzt.
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2: Solche Nachrichten machen doch Hoffnung. Die Nashornwilderei ist auf dem tiefsten Stand seit Jahren. Namibia hat 2025 so wenige Nashörner durch Wilderei verloren wie seit mehr als einem Jahrzehnt nicht mehr. Im vergangenen Jahr wurden 41 Nashörner gewildert. Das ist der niedrigste Wert seit 2014. Und trotzdem finde ich immer noch 41 Nashörner zu viel, die wegen ihrer Hörner sterben mussten. Vielleicht erleben wir es ja noch in naher Zukunft, dass Wilderei komplett gestoppt wird. Das würde mich auf jeden Fall freuen.
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Wir sind kurz vor der Mittagspause bei Energy Bremen. 11:45 haben wir es jetzt. Das war gerade Apache 207 mit Roller. Und ich kann mir vorstellen, dass ihr vielleicht keinen Bock mehr habt jetzt auf Arbeit. Also ich verstehe es auch gut. So kurz vor der Mittagspause, da muss man die Motivation nochmal ein bisschen versuchen hochzuhalten. Und ich versuche mein Übriges dazu zu tun und gebe euch immerhin ganz gute Musik. Und wie könnte man uns besser motivieren als mit dem neuen Song von Oliver Heldens? Das ist AEIOU und gibt's jetzt ganz neu bei Energy Bremen.

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1: Die nächste halbe Stunde habe ich neue Musik von Alex Warren. Passenger gibt's gleich für euch. Außerdem, wo neue Musik ist, muss auch mal ein bisschen was Altes sein.
2: Nicki Minaj, Justin.
1: Aber es ist ein Banger. Justin Bieber und Nicki Minaj, Beauty and the Beat. Auch den gibt's gleich in der nächsten halben Stunde.
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4: 5:05. Ich bin Dirk Justus. Schönen guten Tag. Nach dem gescheiterten Anschlag auf den Leipziger Flughafen haben Ermittler offenbar eine dritte Sprengstoffdrohne gefunden. Das berichtet unter anderem die Süddeutsche Zeitung. Die Drohne wurde demnach schon vor anderthalb Wochen auf einem Feld in der Nähe des Flughafens entdeckt. Nach der politischen Sommerpause geht es für die Bundesregierung gleich in die Vollen. Bei einer Klausurtagung heute und morgen wollen Union und SPD die Pläne für die kommenden Monate festzurren. Großes Thema ist die schwächelnde Wirtschaft. Die Branche fordert, bei den Reformen Tempo zu machen. Digitale Medien bestimmen die Freizeit der Deutschen. Im Freizeitmonitor landet alles rund um Internet, Smartphone, Fernsehen und Musikhören auf den Spitzenplätzen. Aber auch Chillen und Sport sind hoch im Kurs. Über die Hälfte der Befragten wird regelmäßig sportlich aktiv. Zwei falsche Polizisten haben auf einer Landstraße in Ganderkesee versucht, einem Autofahrer 50 Euro Bußgeld abzuknöpfen. Die beiden hatten den 56-Jährigen überholt und mit einer Polizeikelle zum Anhalten gebracht. Der Mann wurde aber misstrauisch, rief den Notruf. Daraufhin riss einer die Dashcam aus dem Auto. Die Täter flüchteten.
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1: 21 Grad haben wir gerade in Bremen-Fegesack und 21 auch in Dangast im Landkreis Friesland. Und der Sommer bekommt so ein kleines Comeback heute. Bis zu 25 Grad sind drin und dazu echt richtig viel Sonne.
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1: Gibt ein paar Warnmeldungen. Vorsicht bitte auf der A27 Bremerhaven Richtung Cuxhaven. In Höhe Bremerhaven über Seehäfen ist ein Liegenbleiber. Vorsicht bitte außerdem auf der A28 Oldenburg Richtung Bremen. Zwischen Oldenburg-Osternburg und Kreuz Oldenburg-Ost liegen Gegenstände. Außerdem letzte Warnmeldung auf der A293 Richtung Oldenburg-West. Zwischen Oldenburg-Bürgerfelde und Dreieck Oldenburg-West brennt ein Fahrzeug. Stau haben wir auf der A1 in Bremen in beide Richtungen Stop-and-Go vor der Baustelle. Die A27 Bremerhaven Richtung Bremen zwischen der Bremer Überseestadt und Hornlehe 3 Kilometer Stop-and-Go. Natürlich wird auch noch geblitzt und zwar in Bremen auf dem breiten Weg statt auswärts nach der Unterführung. Nochmal in Bremen zweimal rund um die B6 statt einwärts gegenüber von Schmidt und Koch und statt auswärts gegenüber der Auffahrt zur B6. Im Landkreis Osterholz wird geblitzt. Osterholz-Scharmbeck auf der Koppelstraße auf Höhe des Krankenhauses und in Delmhorst auf der Dwohstraße vor der Bushaltestelle blitzt es in beide Richtungen. Björn und Doris, ich danke euch fürs Melden. Unsere kostenlose Hotline für eure Blitzer und Verkehrsupdates 0800 10 22 400.
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1: 2:02 haben wir es jetzt. Ja, und das große Diskussionsthema heute ist Moini sagen. Ein Ick. Also geht das oder geht es gar nicht? Klaashäufer Umlauf, unser Oldenburger Jung, der hat nämlich hier richtig Angriff gestartet, hat gesagt, Leute, die Moini sagen, die gehen gar nicht. Jetzt haben wir natürlich das Problem, dass ich das sehr liebe. Und darüber diskutieren wir heute den Tag über. Wir haben schon verschiedenste Meinungen gehört, aber eure Meinung interessiert mich natürlich auch noch. Ihr könnt ganz ehrlich mit mir sein. Schickt doch mal eine WhatsApp an die 0173 685 712 und dann diskutieren wir mal drüber. Moini sagen, geht oder geht gar nicht. Ich bin Elena und sag jetzt einmal nochmal Moini.

0: Moin Leute, na, ihr hört Energy Bremen, 5:05 haben wir es jetzt. Ja, eigentlich, sei es ganz ehrlich, hätte ich ja lieber Moini zu euch gesagt. Nach Klaas Ansage bin ich mir da aber gar nicht mehr so sicher. Der hat nämlich folgenden Ick bekommen.
1: Wenn jemand zur Tür reinkommt und dann folgendes zur Begrüßung sagt, Moini.
0: Klaas Häufer Umlauf findet also Leute, die Moini sagen, ganz schlimm. Aber ich liebe das. Ich liebe wirklich Moini zu sagen, vor allem hier in der Show. Und bisher haben wir beides gehört. Ist okay und geht gar nicht. Jetzt kam hier gerade eine ganz frische WhatsApp rein von Lucy. Sie sagt, tatsächlich geht gar nicht. Moin verniedlicht man nicht. Ich finde es jedes Mal schrecklich, wenn ich es bei euch im Radio höre. Aber da eure Musikauswahl sehr gut ist, vielen Dank dafür, konnte ich nur wegen dem Moini nicht den Sender wechseln. Lucy, props to you. Dankeschön. Da bin ich ja froh, dass ich dich nicht ganz vergrault habe mit meinem Moini. Ach, ja, also, wir sagen mal so, die Meinungen gehen da sehr auseinander, das verstehe ich auch, ist sehr kontrovers und deswegen diskutieren wir das gerne auch weiter. Ich möchte nochmal eure Meinung dazu wissen. Ist Moini wirklich ein Ick? Geht oder geht gar nicht? Eure WhatsApp jetzt an die 0173 685 712.

eher ältere Songs bekommen gerade so ein kleines Comeback und ich lieb's komplett. So auch dieser Banger hier, Viertel nach zwölf immer bei Energy Bremen. Beauty and a Beat von Justin Bieber und Nicki Minaj. Der ist aus dem Jahr 2012, also wirklich schon sehr alt. Aber der geht halt immer noch komplett steil. Und ich glaube, euch da draußen geht es gerade genauso. Wir hören den jetzt mal an voller Länge. Beauty and a Beat, Justin Bieber und Nicki Minaj gibt's jetzt bei Energy Bremen.

0: vor 12:30. Und im Kreis Osnabrück suchen rund 30 Katzen ein neues Zuhause. Die Tiere waren Mitte Juli in Obhut genommen worden, weil sie stark verwahrlost und mit Parasiten befallen waren. Jetzt sind alle Katzen wieder gesund, geimpft, entwurmt und suchen jetzt ein neues Zuhause. Noch mehr aus eurer Region gibt's in 1,5 Minuten bei Jette.
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0: Niedersachsen ist beliebt bei Urlaubern, vor allem was Camping angeht. Zwei der beliebtesten Campingplätze in Europa liegen hier bei uns in der Region. Camping am Deich Nordsee im Kreis Aurich landet im ADAC-Ranking auf Platz 3 der meistgefragten Campingplätze in Niedersachsen und auch der Kreis Oldenburg ist dabei. Der Camping- und Ferienpark Falkensteinsee schafft es auf Platz 4. Zwei Männer haben in Gandakesee eine Verkehrskontrolle vorgetäuscht. Sie haben einen Mann angehalten und behauptet, er sei zu schnell gefahren und forderten deshalb 50 Euro von ihm. Der Mann hatte ein ungutes Gefühl und hat die echte Polizei gerufen. Daraufhin hat einer der falschen Polizisten noch die Dashcam aus dem Auto des Mannes gerissen und die beiden haben sich aus dem Staub gemacht. In Bremen geht das Schulschwimmen wieder los. Rund 5.500 Drittklässler gehen einmal pro Woche ins Schwimmbad und das lohnt sich richtig. Im vergangenen Schuljahr konnten zu Beginn fast 60% der Kinder noch nicht schwimmen, am Ende waren es nur noch 23%. Für viele Kinder ist das Schulschwimmen sogar der erste Kontakt mit einem Schwimmbad überhaupt. News aus eurer Region haben wir wieder in einer Stunde für euch.
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0: Der Sommer ist zurück. Ich hab es doch gesagt. 25 Grad gibt's heute maximal. Und dazu ganz viel Sonne. Aktuell haben wir 22 Grad in Lilienthal im Landkreis Osterholz und 23 in Sandkrug im Landkreis Oldenburg.
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0: Wir haben Stau auf der A1 in Bremen in beide Richtungen Stop and Go vor der Baustelle. Die A27 Bremerhaven Richtung Bremen. Zwischen der Bremer Überseestadt und Hornlehe haben wir noch 3 Kilometer Stop and Go. Geblitzt wird noch. In Bremen Breitenweg stadtauswärts nach der Unterführung. Nochmal in Bremen zweimal rund um die B6, stadteinwärts gegenüber von Schmidt und Koch und stadtauswärts gegenüber der Auffahrt zur B6. Dann im Landkreis Osterholz in Osterholz-Scharmbeck auf der Koppelstraße auf Höhe des Krankenhauses und in Delmhorst auf der Dwo-Straße vor der Bushaltestelle blitzt es in beide Richtungen. Doris und Björn, danke euch fürs Melden. Unsere WhatsApp-Nummer für eure Blitzer- und Verkehrsupdates 0173 685 712. 12:30 ist es jetzt. Ich bin Elena. Macht euch eine schöne Mittagspause. Moini!
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0: aber mal was losgetreten hier. Die große Moini-Diskussion geht weiter. Gleich 20 vor 1 bei Energy Bremen. Klaas Räufer Umlauf hat nämlich einen Ick geäußert.
1: Wenn jemand zur Tür reinkommt und dann Folgendes zur Begrüßung sagt: Moini!
0: Ja, das findet er ganz schlimm und ich sag so, das kann ich nicht auf mir sitzen lassen, weil ich sag ja sehr gern Moini leider. Und deswegen wollte ich mal von euch wissen, ist das wirklich so schlimm? Und ich sag mal so, die Meinungen gehen da sehr auseinander. Fred, wie stehst du denn dazu?
2: Also ich würde es jetzt nicht benutzen. Ich versuche eher so alternative Sachen wie Salü oder außergewöhnliches Guten Tacho oder so. Hallo ist ja immer so abgedroschen. Das kommt doch immer unhöflich rüber, weil nicht, ja, Moini. Also ich kenne auch Leute, die das sagen, meint es nicht, aber soll jeder machen, wie er möchte. Alles ist besser, hatte ich ja geschrieben als Hallo, weil das so langweilig.
0: Okay, also du sagst jetzt so, Moini würdest du schon sagen, kann ich ruhig weiterhin sagen, aber muss halt nicht jeder machen, so ungefähr.
2: Ja, kommt doch auf die Situation an, ne? Jetzt irgendwie beim Arzt, weiß ich nicht, oder beim Bewerbungsgespräch, aber so an der Kasse oder so, warum nicht?
0: Ja, oder halt auch im Radio, wo es sehr, sehr viele Menschen hören können. Aber ja, mich interessiert nach wie vor eure Meinung, weil ein paar haben wirklich auch geschrieben, dass es auch voll in Ordnung geht. Aber ein paar haben auch ehrlicherweise geschrieben, sie finden es kacke. Und ich verstehe es, es ist doch in Ordnung. Aber ich möchte trotzdem nochmal eure Meinung hören. Moini, geht oder geht gar nicht? Eure WhatsApp an die 0173 685 712. Und nach dieser hitzigen Diskussion jetzt brauchen wir mal was zum Abschalten. Neptunica mit What If, neu bei Energy Bremen.

Das Kino bekommt ein absolut verdientes Comeback. Energy Bremen ist das um gleich 10 Minuten vor 1. Ist aber auch geil, ne? Schön im Kino sitzen, Popcorn auf dem Schoß, große Cola daneben und dann richtig geilen neuen Film gucken. Das machen jetzt tatsächlich wieder mehr Leute bei uns. In den letzten Jahren war es ja immer relativ leer. Aber die guten Nachrichten. Im ersten Halbjahr 2026 sind schon so viele Tickets verkauft worden wie vor Corona. Also wir kommen da wieder langsam ran. Und jetzt können wir doch den Herbst mal bald so richtig genießen. Schön ab ins Kino, fett Popcorn und Cola. Es wird doch einfach her.

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2: Ihr entscheidet gleich selbst, wie ihr eure Mittagspause gestalten wollt. Entweder ein bisschen entspannter, mal die Fünfe gerade sein lassen mit Taylor Swift, I Knew It, I Knew You. Aber wir können auch steil gehen. Das ist gar kein Problem. Bunt mit Trippin gibt's auch gleich in der nächsten halben Stunde.
0: 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Ich bin Dirk Jostes. Schönen guten Tag. Der gescheiterte Anschlag auf den Leipziger Flughafen sollte offenbar größer ausfallen, als bisher bekannt gewesen ist. Wie unter anderem die Süddeutsche Zeitung berichtet, wurde auf einem Feld in der Nähe des Flughafens eine weitere Sprengstoffdrohne gefunden. Sicherheitskreise vermuten Russland als Drahtzieher. Die politische Sommerpause ist vorbei und die Bundesregierung steht direkt unter Druck. Bei der Kabinettsklausur heute und morgen will Kanzler Merz die Wirtschaft in den Fokus nehmen. Er verspricht, die Reformen und Entlastungen schnell umzusetzen. Die geplante Zuckersteuer soll offenbar auch auf Zero-Getränke fällig werden, also für Cola und Limo mit Süßungsmitteln statt Zucker. Das berichtet die Bild-Zeitung und beruft sich auf ein Papier aus dem Finanzministerium. Pro Liter soll die Steuer demnach 26 Cent betragen. Zwei falsche Polizisten haben auf einer Landstraße in Gandakesee versucht, einem Autofahrer 50 Euro Bußgeld abzuknöpfen. Die beiden hatten den 56-Jährigen überholt und mit einer Polizeikelle zum Anhalten gebracht. Der Mann wurde aber misstrauisch, rief den Notruf. Daraufhin riss einer die Dashcam aus dem Auto, die Täter flüchteten.
2: Ist ein wirklich schöner Sommertag nochmal heute. 25 Grad gibt's maximal und dazu eigentlich nur Sonne. 22 Grad sind es in Bremen-Woltmarshausen und 22 auch in Bremen im Landkreis Cuxhaven.
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2: Da haben wir immer noch die A1 in Bremen, beide Richtungen Stop and Go vor der Baustelle auf der Weserbrücke. Und die A27 Bremerhaven Richtung Bremen. Zwischen der Überseestadt und Hornlehe haben wir noch 2 Kilometer Stop and Go. Geblitzt wird in Bremen Breitenweg statt auswärts nach der Unterführung. In Bremen noch zweimal rund um die B6 statt einwärts gegenüber von Schmidt und Koch und statt auswärts gegenüber der Auffahrt zur B6. Im Landkreis Osterholz wird in Osterholz-Scharmbeck geblitzt, Koppelstraße auf Höhe des Krankenhauses und in Delmhorst auf der Dwo-Straße vor der Bushaltestelle. Da blitzt es in beide Richtungen. Björn und Doris, danke euch fürs Melden. Unsere kostenlose Hotline für eure Blitzer und Verkehrsupdates 0800 10 22 400.
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2: 3:01 haben wir es jetzt. Ja, und jetzt gerade ist ja nochmal so ein letztes Aufbäumen von dem Sommer. Und da denken wir natürlich gerade auch nochmal dran, der Festivalsommer, er geht bald zu Ende. Aber wir haben noch ein letztes Event hier bei uns in der Region. Und zwar ist das Max Giesinger Live Open Air in Bremerhaven im September. Und dafür gibt es Tickets. Wie ihr da rankommt, da sprechen wir gleich drüber. Jetzt erstmal Taylor Swift, I Knew It, I Knew You. Ich bin Elena. Moini!
3: Yes.

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Meine kurze Frage. War eigentlich jeder auf der Welt beim Bund-Konzert letzte Woche? Freunde, nach 1 war es bei Energy Bremen. Ja, das Gefühl habe ich irgendwie, wenn ich so in meine Instagram-Timeline gucke. Alle waren irgendwie da. Alle. Und ich sag's, wie es ist. Ich bin sehr neidisch. Ich wäre auch gern da gewesen. Weil wie geil sah das bitte aus? Bund mit seinem DJ-Pult in der Mitte und die Crowd war drumherum. Ein Feuerwerk gab's natürlich auch noch. Also wirklich eine 10 von 10. Und zu diesem Song hier gehen natürlich alle richtig steil. Trippin' von Bund gibt's jetzt neu bei Energy Bremen.

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8: Nicht mal 9000 Menschen leben in Bruchhausen-Vilsen im Landkreis Diepholz und trotzdem feiern hier seit Freitag rund 400.000 Menschen beim Bruxer Heiratsmarkt. Aus der Redaktion Nele Oetgen, heute steht das Abschluss-Highlight an.
9: Und zwar die traditionelle Junggesellenversteigerung. Die Singles müssen vorher zeigen, was sie drauf haben, zum Beispiel beim Bier trinken, tanzen oder Kistenrennen. Und danach werden sie dann für einen guten Zweck versteigert. Wer möchte, darf im Partyzelt dann auch direkt vor den Traualtar treten. In der Regel halten diese Party-Ehen aber nur bis zum Ende des Marktes.
8: Die Stadt Oldenburg hat Ärger aus Brüssel bekommen. Die EU hat festgestellt, dass Oldenburg zu wenig städtische Grünflächen hat. Die Stadt ist jetzt in der Pflicht und muss bis Ende 2030 mindestens 45% erreichen. Das Problem dabei ist, dass 2/3 der Grünflächen im Privatbesitz sind. Werders Neuzugang Ehren Dingchi könnte ausgerechnet gegen seinen Ex-Club Freiburg sein Comeback feiern. Nach muskulären Problemen trainiert der 24-Jährige am Mittwoch erstmals wieder mit der Mannschaft. Werder-Trainer Daniel Thun kann sich gut vorstellen, ihn für das erste Spiel der Bundesliga-Saison mit nach Freiburg zu nehmen. News aus eurer Region haben wir wieder in einer Stunde für euch.
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11: Es ist doch ein richtig schöner Sommertag gerade. Sonne und Wolken sind im Mix, wobei die Sonne heute ganz viel noch zu sehen ist und dazu 25 Grad maximal. 22 Grad haben wir in Bremervörde im Landkreis Rothenburg und 23 in Bremen-Findorf.
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11: Die A1 in Bremen, da haben wir 5 Kilometer Stop-and-Go vor der Baustelle in beide Richtungen. Dann die A27 Bremerhaven Richtung Bremen. Zwischen der Überseestadt und Hornlehe sind es 5 Kilometer Stop-and-Go. Entschuldigung, da muss ich mir mal ganz kurz räuspern hier. Geblitzt wird noch in Bremen auf der Stresemannstraße stadtauswärts, kurz vor der Aral-Tankstelle. Nochmal in Bremen, zweimal rund um die B6, stadteinwärts gegenüber von Schmidt und Koch und stadtauswärts gegenüber der Auffahrt zur B6. Dann im Landkreis Osterholz, in Osterholz-Scharmbeck auf der Koppelstraße auf Höhe des Krankenhauses. Und in Delmhorst wird geblitzt auf der Dwo-Straße vor der Bushaltestelle. Da blitzt es in beide Richtungen. Björn, Doris und René, danke euch fürs Melden. Unsere WhatsApp-Nummer für eure Blitzer und Verkehrsupdates 0173 685 712. Jetzt haben wir es 2:30. Ich trinke jetzt mal lieber einen Schluck und wünsche euch jetzt noch einen schönen Dienstagmittag. Moini!
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0: Brot kann schimmeln, was kannst du? Das ist eine von unzähligen Gruppen, die wir damals bei SchülerVZ hatten. Vielleicht erinnert ihr euch noch, 5 Minuten nach 13:30 haben wir es bei Energy Bremen. Ja, viele Dinge aus unserer Kindheit bekommen ja gerade ein absolut verdientes Comeback. Zum Beispiel ICQ ist mit dabei, das gibt's jetzt bald wieder. Aber wie geil wäre das, wenn auch diese Gruppen von früher wiederkommen würden? Welche hattet ihr denn früher so?
1: Meine Lieblingsgruppe war Ich muss lernen. Oh, ein Fussel.
2: Ich kann mich erinnern an Wir lästern nicht, wir stellen nur fest.
3: Wenn ich groß bin, werde ich Mangopflücker auf Hawaii oder solche Sachen, gab es, glaube ich, viel.
4: Eine Gruppe hieß, glaube ich, da muss ich erstmal eine Nacht drüber feiern oder so. Die war auf jeden Fall auch immer sehr, sehr lustig.

0: Also Robin Schulz ist doch einfach ein Macher, oder?
1: Viertel vor zwei haben wir es bei Energy Bremen. Der haut einen Song nach dem anderen raus. Keiner fühlt sich so an, als würde er die einfach so raushauen, sondern wirklich mit sehr, sehr viel Liebe zum Detail da dran sitzen. Und das merkt man auch an seinem neuen Song Take It Slow Bullet. Also mal schön langsam angehen lassen. Und das nehmen wir uns doch jetzt mal zu Herzen. Mit dem neuen Song von Robin Schulz, Take It Slow Bullet, gibt's jetzt neu bei Energy Bremen.

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3: Gleich gibt es den neuen Song von Gracie Abrams. Der klingt so ein bisschen nach Aufbruch, würde ich fast schon sagen. Look at my life gibt's gleich. Außerdem ein alter Klassiker. Nelly Furtado zusammen mit Timbaland, das ist Promiscuous. Und auch den gibt's gleich.
4: 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Ich bin Gisa Weber. Schönen guten Tag. Nach dem gescheiterten Anschlag auf den Leipziger Flughafen haben Ermittler offenbar eine dritte Sprengstoffdrohne gefunden. Das berichtet unter anderem die Süddeutsche Zeitung. Die Drohne wurde demnach schon vor anderthalb Wochen in einem Feld in der Nähe des Flughafens entdeckt. Die deutsche Wirtschaft ist von Mai bis Juni um 0,3% gewachsen und das trotz des Iran-Kriegs. Das Statistische Bundesamt hat seine erste Schätzung damit um 0,1 Prozentpunkte nach oben korrigiert. Grund für das Plus ist die gute Exportentwicklung. Bei VW sollen nur im Notfall Werke geschlossen werden. Das hat Konzernchef Blume auf einer Betriebsversammlung in Wolfsburg gesagt. Der VW-Vorstand erklärt sich die Woche über auf mehreren Veranstaltungen zum Sparplan des Autobaus. Weltweit sollen 50.000 Jobs gestrichen werden. 4 Werke in Deutschland stehen vor dem Aus. In der Neuen Fahr haben 2 maskierte und bewaffnete Männer eine Tankstelle überfallen. Einer bedrohte die Kassiererin gestern am späten Abend mit einer Schusswaffe, der andere stand Schmiere. Die Unbekannten konnten mit Bargeld und Zigaretten entkommen. Die Bremer Polizei sucht Zeugen.
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3: Der Sommer ist endlich nochmal zurück. 25 Grad gibt es heute maximal und dazu viel Sonne. Es sind auch zwischendrin einige Wolken dabei, aber die tun gar nichts. Es bleibt den ganzen Tag über trocken. 23 Grad haben wir gerade in Bremen-Sebaldsbrück und 23 haben wir auch in Zetel im Landkreis Friesland.
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3: Es geht wie immer los auf der A1 in Bremen. Da haben wir in beide Richtungen 5 Kilometer Stop and Go vor der Baustelle. Dann die A27 Bremerhaven Richtung Bremen. Zwischen Überseestadt und Hornlehe 4 Kilometer Stop and Go und der geht auch bis auf die B6. Dann wird noch geblitzt in Bremen. Stresemannstraße statt auswärts, kurz vor der Aral-Tankstelle. Nochmal in Bremen, da wird zweimal rund um die B6 geblitzt. Einmal statt einwärts gegenüber von Schmidt und Koch und statt auswärts gegenüber der Auffahrt zur B6. Dann im Landkreis Osterholz, Osterholz-Scharmbeck, in der Koppelstraße auf Höhe des Krankenhauses. Und in Delmhorst stehen sie auf der Dwo-Straße vor der Bushaltestelle und blitzt in beide Richtungen. Björn, Doris und René, danke euch fürs Melden. Unsere kostenlose Hotline für deine Blitzer und Verkehrsupdates 0800 10 22 400.
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3: Die große Moini-Diskussion geht hier in die nächste Runde. Das ist heute unser ganz großes Thema. Geht oder geht gar nicht, Moini zu sagen. Klaas Häufer Umlauf hat das losgetreten, hat gesagt, es geht gar nicht. Und ich sage aber, es geht, weil ich liebe Moini. Und die Meinungen gehen bisher sehr auseinander. Deswegen würde mich eure Meinung nochmal interessieren. Eure WhatsApp an die 0173 685 712. Und in der nächsten Viertelstunde quatschen wir nochmal darüber, ob Moini jetzt wirklich so uncool ist oder ob das eigentlich auch ganz sweet ist. Jetzt haben wir es 2 Minuten vor 2. Ich bin Elena und sage jetzt nochmal Moini.

Der hat uns doch jetzt mal hier richtig gut nach vorne gebracht bei Energy Bremen. Das war Prada von Kasse und Ray. Jetzt haben wir es 2:02 und wir machen jetzt hier mal ein kleines bisschen entspannter weiter. Weil ein bisschen fleißig müssen wir ja nur noch sein. Und es gibt neue Musik von Gracie Abrams, die möchte ich euch nicht vorenthalten. Look at my life, jetzt neu bei Energy Bremen.

0: Lars Häufer Umlauf hat mich persönlich angegriffen. Er hat nämlich ein Ick.
1: Wenn jemand zur Tür reinkommt und dann Folgendes zur Begrüßung sagt: Moini!
0: Viertel nach zwei haben wir es bei Energy Bremen. Ja, er findet Leute, die Moini sagen, ganz schlimm. Und er setzt sogar noch einen oben drauf.
1: Aber das hört man doch oft. Das ist ja was Neues auch, dass man sagt, Moini, na, Moini, Moini. Das sind doch welche, die winken so, mit der ganzen Faust. So ganz süße. Hallo, Moini.
0: Oh nein. Absolute Frechheit, will ich mal ganz kurz sagen. Ich winke nicht mit der Faust, damit das jetzt schon mal klar ist. Aber ich liebe Moini sagen, vor allem hier in der Show. Ich finde es irgendwie einfach toll. Und bisher haben wir hier beides gehört. Es ist okay und es geht gar nicht. Marina aus Zetel hat eben noch geschrieben, ich selber sage es nicht. Moin ist halt der Standard. Aber bei dir klingt es immerhin natürlich, deswegen

0: immer wieder ein Gewinn. Zusammen mit Timbaland. Das waren die beiden mit Promiscuous bei Energy Bremen. 3:05 haben wir es jetzt. Und in Otterndorf im Kreis Cuxhaven hat ein 16-Jähriger seinen Mitschülern einen ordentlichen Schrecken eingejagt. Er hat ihnen eine täuschend echte Spielzeugwaffe gezeigt und gesagt, er möchte Menschen damit erschießen. Die Polizei hat ihn kurz darauf vorläufig festgenommen und die Schüler, die im Otterndorfer Schulzentrum sind, haben anschließend psychologische Betreuung bekommen. Noch mehr aus eurer Region gibt's in 1,5 Minuten bei Jette.
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13: Niedersachsen ist beliebt bei Urlaubern, vor allem was Camping angeht. 2 der beliebtesten Campingplätze in Europa liegen hier bei uns in der Region. Camping am Deich Nordsee im Kreis Aurich landet im ADAC-Ranking auf Platz 3 der meistgefragten Campingplätze in Niedersachsen und auch der Kreis Oldenburg ist dabei. Der Camping- und Ferienpark Falkensteinsee schafft es auf Platz 4. 2 Männer haben in Gandakesee eine Verkehrskontrolle vorgetäuscht. Sie haben einen Mann angehalten und behauptet, er sei zu schnell gefahren und forderten deshalb 50 Euro von ihm. Der Mann hatte ein ungutes Gefühl und hat die echte Polizei gerufen. Daraufhin hat einer der falschen Polizisten noch die Dashcam aus dem Auto des Mannes gerissen und die beiden haben sich aus dem Staub gemacht. In Bremen geht das Schulschwimmen wieder los. Rund 5.500 Drittklässler gehen einmal pro Woche ins Schwimmbad und das lohnt sich richtig. Im vergangenen Schuljahr konnten zu Beginn fast 60% der Kinder noch nicht schwimmen, am Ende waren es nur noch 23%. Für viele Kinder ist das Schulschwimmen sogar der erste Kontakt mit einem Schwimmbad überhaupt. News aus eurer Region haben wir wieder in einer Stunde für euch.
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0: Los geht's mit den aktuellen Temperaturen. 23 Grad haben wir in Bremen-Hochding und 23 sind's in Sieke im Landkreis Diepholz. 25 sind noch insgesamt drin und es fühlt sich sehr, sehr sommerlich an. Es ist zwar ein bisschen windig und die Wolken sind auch ab und zu mal da, aber es bleibt heute trocken und schön sonnig bei 25 Grad maximal.
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0: Vorsicht bitte auf der A1 Bremen Richtung Hamburg. Zwischen Posthausen und Stuckenborste liegen Gegenstände. Dann haben wir Stau auf der A1 in Bremen. In beide Richtungen vor der Baustelle auf der Weserbrücke sind sie jeweils 5 Kilometer Stop and Go. Geblitzt wird noch in Bremen auf der Bismarckstraße, stadtauswärts kurz vor der Aral-Tankstelle. Nochmal in Bremen, zweimal rund um die B6, stadteinwärts gegenüber von Schmidt und Koch und stadtauswärts gegenüber der Auffahrt zur B6. Dann im Landkreis Osterholz, in Ostdeutsch-Scharmbeck in der Koppelstraße, auf Höhe des Krankenhauses. Und in Delmhorst stehen sie auf der Dwo-Straße vor der Bushaltestelle und blitzt in beide Richtungen. Björn, Doris, René und Werner, danke euch fürs Melden. Unsere WhatsApp-Nummer für eure Blitzer und Verkehrsupdates 0173 685 712. Jetzt haben wir es 14:30. Ich bin Elena. Kommt gut durch den Dienstag. Moin!
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0: ganz entspannt geht's durch diesen Arbeitstag mit Rihanna und Drake. Das waren Work bei Energy Bremen. Gleich haben wir es 20 Minuten vor drei, also höchste Zeit für gute Nachrichten. Und die kommen wie immer von Gesa aus der Morning Show.
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2: Solche Nachrichten machen doch Hoffnung. Die Nashornwilderei ist auf dem tiefsten Stand seit Jahren. Namibia hat 2025 so wenige Nashörner durch Wilderei verloren wie seit mehr als einem Jahrzehnt nicht mehr. Im vergangenen Jahr wurden 41 Nashörner gewildert. Das ist der niedrigste Wert seit 2014. Und trotzdem finde ich immer noch 41 Nashörner zu viel, die wegen ihrer Hörner sterben mussten. Vielleicht erleben wir es ja noch in naher Zukunft, dass Wilderei komplett gestoppt wird. Das würde mich auf jeden Fall freuen.
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0: Moini oder nicht Moini? Das ist hier heute den ganzen Tag schon die große Frage. Ihr hört Energy Bremen, 3:15 haben wir es jetzt. Und Freddy aus dem Nachmittag ist gerade bei mir.
1: Hallo.
0: Hallo. Ja, Klaas hat auf jeden Fall einen neuen Ick entwickelt.
2: Wenn jemand zur Tür reinkommt und dann Folgendes zur Begrüßung sagt. Moini!
0: Absolute Frechheit, weil ich sag das ja sehr gerne und deswegen diskutieren wir das heute den ganzen Tag schon. Freddy, mal ganz ehrliche Meinung. Ich weiß, wir verstehen uns ja ganz gut. Ich hoffe, du bist jetzt trotzdem ehrlich zu mir. Was sagst du zu Moini? Wie findest du das?
1: Also ich stimme Klaas in dem Sinne zu, dass es sehr viel mit Lebensfreude zu tun hat.
0: Ja, das stimmt, das hat er später noch gesagt.
1: Und ich finde das sehr positiv. Und deswegen würde ich mir wünschen, dass du dir das beibehältst.
0: Oh.
1: Weil ich finde sehr, dass man das sagen kann. Und das hat einfach was mit Lebensfreude zu tun. Und du bist ein sehr lebensfroher Mensch. Von daher finde ich Moini, kann man in dem Rahmen auf jeden Fall raushauen.
0: Ach Gott, damit hätte ich jetzt gar nicht gerechnet. Leute, ich habe gedacht, der roastet mich jetzt. Aber danke, das freut mich doch sehr zu hören. Ja, und tatsächlich, die Meinungen gehen sehr auseinander. Ich habe heute schon Nachrichten in jede Richtung bekommen. Mhm. Und ich schätze mal, dir wird es genauso gehen. Mhm. Das Thema wird sich bei dir auch noch ein bisschen durchziehen.
1: Das ist richtig. Ich war gerade noch mal draußen in Bremen unterwegs und habe mal euch gefragt, wie ihr das so seht. Und die Meinungen gehen sehr weit auseinander. Ja, da hast du recht, Elena.
0: Okay, also Moini oder nicht Moini, gleich wird die Frage geklärt bei Freddy ab 15 Uhr.

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1: Es geht gemeinsam mit Pink in den Dienstagnachmittag. Trustfall habe ich gleich nach 15 Uhr für euch. Außerdem Kygo und Khalid mit Save My Love.
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3: 5:03. Ich bin Gisa Weber. Schönen guten Tag. Bei VW wird gerade über die Sparpläne gesprochen. Auf einer Betriebsversammlung in Wolfsburg sagte Konzernchef Blume, dass etwa die Hälfte der bis zu 50.000 Stellenstreichungen auf Deutschland entfallen soll. Dabei wolle man aber auf freiwillige Instrumente wie einen früheren Renteneintritt setzen. Der gescheiterte Anschlag auf den Leipziger Flughafen sollte offenbar größer ausfallen, als bisher bekannt gewesen ist. Wie unter anderem die Süddeutsche Zeitung berichtet, wurde auf einem Feld in der Nähe des Flughafens eine weitere Sprengstoffdrohne gefunden. Sicherheitskreise vermuten Russland als Drahtzieher. Trotz Iran-Kriegs ist die deutsche Wirtschaft von Mai bis Juni um 0,3% gewachsen. Das hat das Statistische Bundesamt mitgeteilt und damit seine Schätzung von Ende Juli um 0,1 Prozentpunkte nach oben korrigiert. Insbesondere die gute Entwicklung bei den Exporten ist dafür ausschlaggebend. Zwei falsche Polizisten haben auf einer Landstraße in Ganderkesee versucht, einem Autofahrer 50 Euro Bußgeld abzuknöpfen. Die beiden hatten den 56-Jährigen überholt und mit einer Polizeikelle zum Anhalten gebracht. Der Mann wurde aber misstrauisch und rief den Notruf. Daraufhin riss einer der beiden die Dashcam aus dem Auto und die Täter flüchteten.
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1: Der Sommer ist zurück in Bremen und Niedersachsen. Ganz viel Sonne gibt's für euch heute Nachmittag. Dabei weht auch so ein leichter Wind, aber die Jacke könnt ihr ruhig hängen lassen. So kalt ist es auch wieder nicht. Aktuell haben wir 24 Grad in Bremen-Walle und 23 Grad in Bramstedt im Landkreis Cuxhaven.
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1: Mit der 1 Hamburg Richtung Osnabrück zwischen dem Bremer Kreuz und Hemeling 6 Kilometer Stop and Go vor der Baustelle. Stop and Go haben wir auch nochmal auf der B6 in Bremen in beiden Richtungen zwischen der A27 und der Innenstadt. Außerdem wird geblitzt. Einmal in Bremen Bismarckstraße statt auswärts kurz vor der Aral-Tankstelle. Dann nochmal auf der B6 statt einwärts gegenüber von Schmidt und Koch und auch nochmal statt auswärts gegenüber der Auffahrt zur B6. Außerdem wird im Landkreis Osterholz geblitzt, in Osterholz-Scharmbeck, Koppelstraße auf Höhe des Krankenhauses und in Delmenhorst auf der Dwo-Straße vor der Bushaltestelle. Da blitzt es in beide Richtungen. Danke euch Björn, Doris, René und Werner fürs Bescheidsagen. Und wenn ihr noch was habt, unsere kostenlose Hotline für eure Blitzer und Verkehrsupdates 0800 10 22 400.
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1: Welche Erinnerungen werden bei euch hiermit eigentlich geweckt? Oh ja, sofort wieder so 2005er-Vibes oder ICQ, Schüler-VZ, stundenlang vom Computer hängen. Die Frage ist jetzt allerdings, was aus dieser Zeit sollte denn unbedingt zurückkommen? Darüber quatschen wir gleich in den nächsten 20 Minuten. Jetzt erstmal UJL mit Moving to the Sun. Ich bin Freddy, schön, dass ihr mit dabei seid.

Ich weiß ja nicht, wie euer Dienstag bisher so läuft, aber bei manchen fühlt sich der Feierabend wahrscheinlich noch verdächtig weit entfernt an. Hier ist Energy Bremen am Dienstagnachmittag, 3:05. Die einen zählen schon die Stunden bis zum Feierabend, die anderen tun zumindest so, als wären sie ganz hoch konzentriert bei der Sache. Bei dem Wetter da draußen, ich meine, die Sonne knallt uns da auf den Schädel raus, da sind die Gedanken irgendwie ans Wochenende vollkommen verständlich. Also, falls ihr jetzt gerade gedanklich eher auf einer Tanzfläche sein wollt als am Schreibtisch, das sind jetzt Macklemore und Ryan Lewis mit Can't Hold Us. Ich würde sagen, so ein bisschen Wochenendstimmung am Dienstag, dann geht die Woche auch gleich ein bisschen schneller rum.

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1: ICQ erlebt gerade so ein kleines Comeback. Euer Dienstagnachmittag bei Energy Bremen. 17 Minuten nach 3 haben wir es jetzt. Und das ist wohl ein Sound, den viele von euch sofort erkennen. Der Messenger-Dienst, mit dem ihr damals in der Schule groß geworden seid. Und da habe ich mich jetzt mal gefragt, was wäre denn eigentlich, wenn auch SchülerVZ zum Beispiel plötzlich zurückkäme? Ich selbst bin dafür leider ein paar Jahre zu jung. Aber die alten Hasen hier im Energy Bremen Team haben mir erzählt, dass vor allem die Gruppen damals absolut legendär gewesen sein sollen. Deshalb wollten wir mal von euch wissen, wie hießen eigentlich eure Schüler-VZ-Gruppen damals?
2: Meine Lieblingsgruppe war Ich muss lernen. Oh, ein Fussel.
3: Ich kann mich erinnern an Wir lästern nicht, wir stellen nur fest.
4: Wenn ich groß bin, werde ich Mangopflücker auf Hawaii oder solche Sachen, gab es glaube ich viel.
5: Eine Gruppe hieß glaube ich, da muss ich erstmal eine Nacht drüber feiern oder so. Die war auf jeden Fall auch immer sehr

0: Mit Disco Lines und Tennessee Don't Broke Boys geht's hier durch deinen Dienstagnachmittag. Energy Bremen ist hier. Wir haben es 4:07 und das hier hätte euch auch passieren können. Eine Wespe im Auto hat im Landkreis Schaumburg einen Unfall ausgelöst. Der Fahrer wurde von dem Insekt abgelenkt, kam von der Straße ab und prallte gegen eine Mauer. Dabei verletzte er sich leicht. Die Polizei rät in dem Zusammenhang nochmal, bei Insekten im Auto bitte ruhig bleiben, nicht danach schlagen und bei nächster Gelegenheit sicher anhalten. Tja, ist wirklich leichter gesagt als getan. Ich bin dann auch immer einer, der eher um sich rumschlägt, als sagt, ach Mensch, eine Wespe, oh, da fahre ich doch noch mal ganz entspannt eben rechts ran. Was sonst noch so in eurer Region los ist, gibt's in einer Minute bei Jette.
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8: Nicht mal 9000 Menschen leben in Bruchhausen-Vilsen im Landkreis Diepholz und trotzdem feiern hier seit Freitag rund 400.000 Menschen beim Bruxer Heiratsmarkt. Aus der Redaktion Nele Oetgen, heute steht das Abschlusshighlight an.
9: Und zwar die traditionelle Junggesellenversteigerung. Die Singles müssen vorher zeigen, was sie drauf haben, zum Beispiel beim Biertrinken, Tanzen oder Kistenrennen. Und danach werden sie dann für einen guten Zweck versteigert. Wer möchte, darf im Partyzelt dann auch direkt vor den Traualtar treten. In der Regel halten diese Party-Ehen aber nur bis zum Ende des Marktes.
8: Die Stadt Oldenburg hat Ärger aus Brüssel bekommen. Die EU hat festgestellt, dass Oldenburg zu wenig städtische Grünflächen hat. Die Stadt ist jetzt in der Pflicht und muss bis Ende 2030 mindestens 45% erreichen. Das Problem dabei ist, dass 2/3 der Grünflächen im Privatbesitz sind. Werders Neuzugang Erin Dingci könnte ausgerechnet gegen seinen Ex-Club Freiburg sein Comeback feiern. Nach muskulären Problemen trainiert der 24-Jährige am Mittwoch erstmals wieder mit der Mannschaft. Werder-Trainer Daniel Thun kann sich gut vorstellen, ihn für das erste Spiel der Bundesliga-Saison mit nach Freiburg zu nehmen. News aus eurer Region haben wir wieder in einer Stunde für euch.
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0: Die aktuellen Temperaturen: 24 Grad in Hambergen im Landkreis Osterholz und 24 Grad haben wir auch in Hatten im Landkreis Oldenburg. Ganz viel Sonne gibt's heute Nachmittag. Der Sommer schaut nochmal vorbei bei uns im Nordwesten. Dabei gibt's bisschen Wind, aber nichts Schlimmes. Richtig schön eigentlich draußen.
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0: Mit einer Warnmeldung für die A27 Bremen Richtung Walsrode. Hier ist zwischen der Raststätte Goldbach Süd und Verden Nord die rechte Spur aufgrund eines Rettungseinsatzes aktuell gesperrt. Rüber auf die A1 Hamburg Richtung Osnabrück. Hier haben wir zwischen dem Bremer Kreuz und Hemelingen 6 Kilometer Stop and Go vor der Baustelle auf der Weserbrücke. Dann ist in Bremen die B6 Autobahnzubringer Überseestadt. Wenn du von Walle Richtung Mitte unterwegs bist, in Höhe des U-Bremer Kreisels aktuell gesperrt. Hier ist ein PKW liegen geblieben. Dadurch staut es sich jetzt natürlich stadteinwärts ab der A27 und auch in der Gegenrichtung staut es sich. Hier steht ihr ab der Stefanibrücke. Außerdem wird nochmal geblitzt in Bremen Bismarckstraße, stadtauswärts kurz vor der Aral-Tankstelle, dann einmal stadteinwärts gegenüber von Schmidt und Koch und stadtauswärts gegenüber der Auffahrt zur B6 stehen sie auch nochmal. Im Landkreis Osterholz wird auch geblitzt, Osterholz-Scharmbeck-Koppelstraße auf Höhe des Krankenhauses und in Delmhorst auf der Dwo-Straße vor der Bushaltestelle, da blitzt es in beide Richtungen. Danke euch Björn, Doris, René und Werner fürs Bescheidsagen. Und wenn ihr auch noch was gesehen habt, unsere WhatsApp-Nummer für eure Blitzer- und Verkehrsupdates ist natürlich die 0173 680 5712. Wir haben es jetzt 3:30. Ich bin Freddy. Kommt ganz entspannt durch diesen Dienstag.
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0: Kennt ihr das Gefühl von Fernweh? Und damit meine ich jetzt gar nicht unbedingt den nächsten Urlaub. Hier ist Energy Bremen am Dienstagnachmittag, 4:05. Manchmal bedeutet das einfach nur, dass ihr gerade lieber irgendwo anders wärt als dort, wo ihr jetzt seid. Und sind wir mal ehrlich, jeder wäre lieber am Strand als gerade auf der Arbeit.
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0: Crow hat genau daraus einen Song gemacht. Hier ist Einmal um die Welt und mit dem geht's jetzt für euch zumindest schon mal gedanklich auf die nächste Urlaubsreise.

0: Auch die Werder-Profis haben tatsächlich noch andere Hobbys als Fußball.
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0: Marco Friedl, unser Kapitän, hat sich im Werder-Podcast Wortwechsel als kleiner Reality-TV-Fan geäußert. Und tatsächlich könnte er sich vorstellen, gemeinsam mit seiner Frau mal in eins dieser Formate zu gehen.
2: Ich schaue mit meiner Frau relativ viel. Ist auch echt immer wieder lustig, wie so die Leute ticken im Trash-TV, aber... Wir hätten schon auch gerne mal gesagt, wir würden gerne bei solchen Formaten mal mitmachen.
3: Sommerhaus der Stars ist sehr, sehr cool.
0: Das würden alle Werder-Fans gerne sehen, oder? Marco, wir unterstützen dich auf jeden Fall dabei. Und wer weiß, vielleicht ja nach der Karriere bei Werder dann so eine kleine Karriere im Reality-TV. Warum denn nicht?

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1: Noch ein bisschen durchhalten, dann ist der Arbeitstag geschafft. Apache 207 begleitet euren Endspurt. Baby, ich weiß, du willst mein Leben. Das ist Breaking Your Heart in der nächsten halben Stunde. Außerdem packen wir hier das Piano aus. Der Sommer kommt auch wieder im Radio an. The Bowser mit Magnetic gibt's auch gleich für euch.
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3: 5:05. Ich bin Gisa Weber. Schönen guten Tag. Die geplante Zuckersteuer fällt wohl deutlich umfangreicher aus als bisher gedacht. Laut Medienberichten soll sie auch für Zero-Getränke, Fruchtsäfte aus Konzentraten und alkoholfreies Bier gelten. Die Zuckersteuer soll ab dem kommenden Jahr erhoben werden, um den hohen Zuckerkonsum zu senken. Dazu kommen die Millioneneinnahmen für den Staat. Nach dem gescheiterten Anschlag auf den Leipziger Flughafen haben Ermittler offenbar eine dritte Sprengstoffdrohne gefunden. Das berichtet unter anderem die Süddeutsche Zeitung. Die Drohne wurde demnach schon vor anderthalb Wochen in einem Feld in der Nähe des Flughafens entdeckt. Bei VW sollen nur im Notfall Werke geschlossen werden. Das hat Konzernchef Blume auf einer Betriebsversammlung in Wolfsburg gesagt. Der VW-Vorstand erklärt sich die Woche über auf mehreren Veranstaltungen zum Sparplan des Autobaus. Weltweit sollen 50.000 Jobs gestrichen werden. 4 Werke in Deutschland stehen vor dem Aus. In der Neuen Fahr haben 2 maskierte und bewaffnete Männer eine Tankstelle überfallen. Einer bedrohte die Kassiererin gestern am späten Abend mit einer Schusswaffe, der andere stand Schmiere. Die Unbekannten konnten mit Bargeld und Zigaretten entkommen. Die Bremer Polizei sucht Zeugen.
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1: Das Sommerwetter ist zurück. Ein paar Wolken sind zwar da, aber die stören nicht. Ganz viel Sonne für euren Nachmittag heute. Aktuell haben wir 24 Grad in Ostersode im Landkreis Osterholz und 23 Grad in Bremerhaven, so Heide.
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1: Mit der A1 Hamburg Richtung Osnabrück zwischen dem Bremer Kreuz und Hemeling 6 Kilometer Stau vor der Baustelle. Dann die B6 Autobahn zur Bringer Überseestadt. Hier ist ein Fahrzeug liegen geblieben, wenn du von Walle Richtung Innenstadt unterwegs bist. Dadurch ist die Spur in Höhe Utbremer Kreisel aktuell gesperrt und es staut sich stadteinwärts ab der A27 und auch in der Gegenrichtung staut es sich ab der Stefanibrücke. Dann habe ich noch ein paar Blitzer für euch. Der eine steht in Bremen-Bismarckstraße, stadtauswärts kurz vor der Aral-Tankstelle. Dann nochmal in Bremen, zweimal rund um die B6. Einmal stadteinwärts gegenüber von Schmidt und Koch und stadtauswärts gegenüber der Auffahrt zur B6. Dann im Landkreis Osterholz, Osterholz-Scharmbeck, Koppelstraße auf Höhe des Krankenhauses und in Delmenhorst auf der Devotstraße vor der Bushaltestelle. Da blitzt es in beide Richtungen. Danke euch Björn, Doris, René und Werner fürs Bescheidsagen. Und wenn ihr auch noch was gesehen habt, unsere kostenlose Hotline für eure Blitzer und Verkehrsupdates ist natürlich die 0800 10 22 400.
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1: 4:02, ich bin Freddy. Moini oder Moinsen oder einfach nur Hallo. Darüber entbrennt gerade ein richtiger Streit, welche Begrüßung geht und welche nicht. Mittendrin unsere Energy Bremen Moderatorin Elena. Was da los ist, gleich in den nächsten 20 Minuten. Kommt gut durch den Dienstagnachmittag. Ich sag jetzt einfach mal, Tag zusammen.

0: David Guetta und Apache 207.
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Breaking Your Heart bei Energy Bremen am Dienstag. Apache 207 war das und ja, Breaking Your Heart. Es gibt einfach viel zu viele Probleme auf der Welt. Ne? Zum Beispiel heute hat natürlich der Kaffeeautomat beschlossen, nicht mehr mitzuarbeiten. Die Kollegen waren auch den ganzen Tag irgendwie nervig. Gut, das ist eigentlich jeden Tag so. Und die Schlange an der Kasse vorne in der Mittagspause war natürlich genau vor euch am längsten. Wir haben es jetzt 4:04. Zum Glück gibt's für all das eine Lösung. Okay, jetzt nicht für alle Probleme, aber für die nächsten 3 Minuten vergessen wir wenigstens mal die kleinen Alltagsprobleme. Das ist Ray Dalton mit Go That High. Mach dich gefasst. Ganz viel gute Laune ist da jetzt im Anflug auf euch.

0: Vormittag ist nochmal bei mir.
1: Na?
0: Hallo. Sag mal ganz kurz, wie begrüßt du denn immer hier so im Radio?
1: Eigentlich sage ich ja am allerliebsten Moini.
0: Okay, Elena, das geht aber nicht. Denn
1: ja,
0: pass mal auf,
1: schon.
0: Klaas Häufer Umlauf hat jetzt in seiner Show Experte für alles erzählt, dass für ihn Moini ein absolutes No-Go ist.
2: Moini, da geht's auch schon in den Bereich Lebensfreude. Ausgedrückt durch Worte, und das kann ich nicht ab.
1: Nee.
2: Also Lebensfreude, ich finde, lachen darf man, wenn was witzig ist. Aus Lebensfreude lachen finde ich ein Ick.
0: Elena, was machen wir da jetzt?
1: Boah, ganz schwierige Lage. Also wir haben ja heute schon große Diskussionen hier geführt. Also ich bleibe dabei. Ich finde Moini ganz toll. Ich weiß schon, alle Alteingesessenen hier aus Bremen umzu sagen, ey, das ist Gequatsche, man sagt Moin. Und das checke ich auch und ich sage auch ganz oft Moin. Aber ich finde das irgendwie süß und fröhlich. Und wie Klaas ja eigentlich sagt, es ist ein Ausdruck von Lebensfreude.
0: Absolut. Und das ist auch der Punkt, wo ich Klaas zustimmen muss. Denn Moini geht gerade bei dir voll in dieses Lebensfreude-Ding rein. Und ich finde es super und das solltest du dir auf jeden Fall beibehalten. So, das können wir hier schon
1: mal
0: festhalten.
1: Das brauchte ich jetzt gerade nochmal eben.
0: Aber jetzt ist die Frage, wie seht ihr das denn? Moini geht oder geht gar nicht? Schickt mir doch eine WhatsApp in die Show rein. 0173 685 712. Und dann klären wir das Thema jetzt mal.
1: Wichtig.
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0: Als Katzenpapa liegt mir die Meldung natürlich ganz besonders am Herzen. Ihr hört Energy Bremen am Dienstag, 5:07. Denn im Kreis Osnabrück suchen rund 30 Katzen ein neues Zuhause. Die Tiere waren Mitte Juli in Obhut genommen worden, weil sie stark verwahrlost und von Parasiten befallen waren. Inzwischen sind aber alle Katzen wieder gesund, geimpft und entwurmt und suchen jetzt ein neues Zuhause. Und wer weiß, vielleicht finden sie ja eins bei euch. Was sonst noch so in eurer Region los ist, gibt's in knapp 2,5 Minuten bei Jette.
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13: Niedersachsen ist beliebt bei Urlaubern, vor allem was Camping angeht. Zwei der beliebtesten Campingplätze in Europa liegen hier bei uns in der Region. Camping am Deich Nordsee im Kreis Aurich landet im ADAC-Ranking auf Platz 3 der meistgefragten Campingplätze in Niedersachsen und auch der Kreis Oldenburg ist dabei. Der Camping- und Ferienpark Falkensteinsee schafft es auf Platz 4. Zwei Männer haben in Gandakesee eine Verkehrskontrolle vorgetäuscht. Sie haben einen Mann angehalten und behauptet, er sei zu schnell gefahren und forderten deshalb 50 Euro von ihm. Der Mann hatte ein ungutes Gefühl und hat die echte Polizei gerufen. Daraufhin hat einer der falschen Polizisten noch die Dashcam aus dem Auto des Mannes gerissen und die beiden haben sich aus dem Staub gemacht. In Bremen geht das Schulschwimmen wieder los. Rund 5.500 Drittklässler gehen einmal pro Woche ins Schwimmbad und das lohnt sich richtig. Im vergangenen Schuljahr konnten zu Beginn fast 60% der Kinder noch nicht schwimmen, am Ende waren es nur noch 23%. Für viele Kinder ist das Schulschwimmen sogar der erste Kontakt mit einem Schwimmbad überhaupt. News aus eurer Region haben wir wieder in einer Stunde für euch.
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0: Mit den aktuellen Temperaturen für euch. 24 Grad in Wielstedt im Landkreis Rothenburg und 24 Grad auch in Vechleu im Landkreis Ammerland. Da ist das Wetter wieder, wo der Pulli zu warm ist und selbst die lange Hose wirklich schwierig wird. Der Sommer kommt für ein paar Tage nochmal bei uns in Niedersachsen und Bremen vorbei. Also raus mit euch, Wetter genießen, arbeiten, das können wir auch noch wann anders machen.
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0: Mit einer Warnmeldung für die A1 Osnabrück Richtung Bremen. Zwischen dem Dreieck Stur und Bremen-Brinkum gab es einen Unfall. Die Unfallstelle ist noch nicht abgesichert. Die Polizei bittet euch, nochmal an die Rettungsgasse zu denken. Dann liegen mehrere Steine in Bremen auf der Osterholzer Heerstraße zwischen Lachmundsdamm und Stumpesweg. Hier bitte vorsichtig fahren. Dann nochmal die A1 in Bremen. In beiden Richtungen haben wir Stau vor der Baustelle auf der Weserbrücke. Wenn du Richtung Bremen unterwegs bist, dann natürlich jetzt aufgrund des Unfalls vor allen Dingen. Außerdem wird geblitzt in Bremen auf der Bismarckstraße. Stadtauswärts kurz vor der Aral-Tankstelle nochmal in Bremen. Zweimal rund um die B6. Einmal stadteinwärts gegenüber von Schmidt und Koch. Und wenn du stadtauswärts unterwegs bist, dann stehen sie gegenüber der Auffahrt zur B6. Außerdem im Landkreis Osterholz. Osterholz-Scharmbeck an der Koppelstraße auf Höhe des Krankenhauses. Und in Delmenhorst auf der Dwo-Straße vor der Bushaltestelle blitzt es in beide Richtungen. Danke euch Björn, Doris, René und Werner fürs Bescheid sagen. Und eine Meldung habe ich noch. Die B6 Autobahnzubringer Überseestadt, Walle Richtung Mitte, ist in Höhe des U-Bremer Kreisels gesperrt. Hier ist mit Stau zu rechnen in beiden Richtungen jeweils. Wenn ihr noch was habt, unsere WhatsApp-Nummer für eure Blitzer- und Verkehrsupdates ist die 0173 685 712. Wir haben es jetzt 16:30. Ich bin Freddy. Einen schönen Nachmittag euch.
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0: Mit den 21 Pilots geht's durch euren Dienstagnachmittag. Energy Bremen ist hier, 5 Minuten nach 4:30. Also Zeit für gute Nachrichten.
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2: Solche Nachrichten machen doch Hoffnung. Die Nashornwilderei ist auf dem tiefsten Stand seit Jahren. Namibia hat 2025 so wenige Nashörner durch Wilderei verloren wie seit mehr als einem Jahrzehnt nicht mehr. Im vergangenen Jahr wurden 41 Nashörner gewildert. Das ist der niedrigste Wert seit 2014. Und trotzdem finde ich immer noch 41 Nashörner zu viel, die wegen ihrer Hörner sterben mussten. Vielleicht erleben wir es ja noch in naher Zukunft, dass Wilderei komplett gestoppt wird. Das würde mich auf jeden Fall freuen.
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1: Eine Frage, die ich mir zum Glück noch nicht stellen musste. Wo ist eigentlich mein Ehemann? Ihr hört Energy Bremen am Dienstag um 16:45. Wobei, wenn ihr mal an manchen Samstagen durch Möbelhäuser, Baumärkte, Elektromärkte, was auch immer läuft, könntet ihr meinen, da gehen regelmäßig welche verloren. Ich hoffe sehr, ihr habt euren gefunden oder kommt gleich nach Hause und er ist da und stellt euch nicht genau diese Frage. Ray sucht jedenfalls noch. Hier ist Where's My Husband?

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2: Teddy Swims gleich für alle, deren Arbeitstag heute wie ein Albtraum gewesen ist. Bad Dreams ist das. Gut, dass ihr gleich Feierabend machen könnt. Und falls ihr gerade schon irgendwo zwischen Feierabend und Arbeit unterwegs seid, Leonie hat genau den passenden Songtitel dazu. Das ist Somewhere in Between.
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3: 5:05. Ich bin Gisa Weber. Schönen guten Tag. Von der Zuckersteuer ab dem kommenden Jahr sind womöglich mehr Getränke betroffen als bislang gedacht. Wie mehrere Medien berichten, sieht das ein Papier aus dem SPD-Finanzministerium vor. Betroffen wären demnach zum Beispiel auch Zero-Produkte, Säfte und pflanzliche Milchalternativen. Das CSU-Landwirtschaftsministerium will ein Veto einlegen. Der gescheiterte Anschlag auf den Leipziger Flughafen sollte offenbar größer ausfallen, als bisher bekannt gewesen ist. Wie unter anderem die Süddeutsche Zeitung berichtet, wurde auf einem Feld in der Nähe des Flughafens eine weitere Sprengstoffdrohne gefunden. Sicherheitskreise vermuten Russland als Drahtzieher. Bei VW sollen nur im Notfall Werke geschlossen werden. Das hat Konzernchef Blume auf einer Betriebsversammlung in Wolfsburg gesagt. Der VW-Vorstand erklärt sich die Woche über auf mehreren Veranstaltungen zum Sparplan des Autobaus. Weltweit sollen 50.000 Jobs gestrichen werden. 4 Werke in Deutschland stehen vor dem Aus. 2 falsche Polizisten haben auf einer Landstraße in Ganderkesee versucht, einem Autofahrer 50 Euro Bußgeld abzuknöpfen. Die beiden hatten den 56-Jährigen überholt und mit einer Polizeikelle zum Anhalten gebracht. Der Mann wurde aber misstrauisch und rief den Notruf. Daraufhin riss einer der beiden die Dashcam aus dem Auto und die Täter flüchteten.
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2: Packt die Sonnenbrille aus, es ist wieder Sommer. Eigentlich überall im Nordwesten scheint aktuell die Sonne und so geht's auch in euren Feierabend. Aktuell sind es 24 Grad in Bremen-Vesenfeld und 23 Grad in Tossens im Landkreis Wesermarsch.
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2: Die A1 Bremen Richtung Hamburg ist zwischen dem Dreieck Stur und Brinkum aktuell voll gesperrt. Hier gab es einen schweren Verkehrsunfall. Bitte achtet auf die Rettungsgasse und meidet das Gebiet am besten weiträumig. Nochmal die A1 Hamburg Richtung Osnabrück zwischen dem Bremer Kreuz und Hemeling. 6 Kilometer Stop and Go vor der Baustelle. Die B6 in Bremen. Hier haben wir Stau in beiden Richtungen zwischen der Stefanibrücke und der A27. Außerdem wird geblitzt. In Bremen Bismarckstraße, stadtauswärts kurz vor der Aral-Tankstelle und in Delmenhorst auf der Dwo-Straße vor der Bushaltestelle blitzt es in beide Richtungen. Danke euch Doris und René fürs Bescheid sagen. Und wenn ihr auch noch was gesehen habt, unsere kostenlose Hotline für eure Blitzer und Verkehrsupdates ist die 0800 10 22 400.
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2: Was haben eure Namen und Max Giesinger gemeinsam? Mit ein bisschen Glück stehen die heute Abend noch auf derselben Gästeliste. In genau 6 Minuten nach Bibi Rexha und Teddy Swims machen wir es möglich. Dann habt ihr die Chance auf Tickets für Max Giesinger live in Bremerhaven. Ich bin Freddy. Radio also lauter drehen und Handy in Reichweite liegen lassen. Wir haben es jetzt 1:05. Hello zusammen.

0: Mit Teddy Swims und Bad Dreams geht's hier durch den Dienstag. 5:05. 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

0: Max Giesinger kommt nach Bremerhaven und ihr seid mit dabei.
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0: Am 4. September steigt das große Finale des Open-Air-Sommers an der Stadthalle Bremerhaven. Und mit etwas Glück seid ihr live dabei. Marina aus Hagen im Landkreis Cuxhaven hat angerufen. Max Giesinger musst du unbedingt gesehen haben, weil?
2: Weil wir Max Giesinger super finden und ihn noch nie live gesehen haben.
0: Was ist denn so super an Max Giesinger?
2: Wir finden ihn super sympathisch, der macht tolle Musik, tolle Stimmung und genau, deshalb mögen wir ihn sehr gerne.
0: Du sagst wir, wer ist denn die zweite Person, die wohl mitkommen wird?
2: Meine Tochter.
0: Deine Tochter ist wie alt?
2: Ja, genau, 11.
0: Okay, und schon ein großer Max Giesinger-Fan.

auf 2 Tickets für Max Giesinger in Bremerhaven. Und es ist ja noch so ein bisschen hin bis zum Konzert. 4. September dauert noch. Deshalb ist er schon jetzt hier für euch. Das ist Max Giesinger mit Irgendwann ist jetzt.

0: Alleine dieses Geräusch schon, da stellen sich bei mir schon die Nackenhaare auf. Energy Bremen ist hier am Dienstag, 5 Minuten vor 5:30. Und so ein Geräusch im Auto, eher nicht so schön. Da hat nämlich jetzt eine Wespe im Landkreis Schaumburg einen Unfall ausgelöst. Der Fahrer wurde von dem Insekt abgelenkt, kam von der Straße ab und prallte gegen eine Mauer. Er wurde dabei leicht verletzt und die Polizei rät jetzt nochmal, bei Insekten im Auto ruhig bleiben. Nicht danach schlagen und bei nächster Gelegenheit sicher anhalten. Ich weiß es nicht, aber bei mir sieht das doch so aus. Ich werde genau danach schlagen und eher nicht ruhig bleiben. Was sonst noch so in eurer Region los ist, in 1,5 Minuten bei Jette.
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11: Nicht mal 9000 Menschen leben in Bruchhausen-Vilsen im Landkreis Diepholz und trotzdem feiern hier seit Freitag rund 400.000 Menschen beim Bruxer Heiratsmarkt. Aus der Redaktion Nele Oetgen, heute steht das Abschluss-Highlight an.
12: Und zwar die traditionelle Junggesellenversteigerung. Die Singles müssen vorher zeigen, was sie drauf haben, zum Beispiel beim Biertrinken, Tanzen oder Kistenrennen. Und danach werden sie dann für einen guten Zweck versteigert. Wer möchte, darf im Partyzelt dann auch direkt vor den Traualtar treten. In der Regel halten diese Party-Ehen aber nur bis zum Ende des Marktes.
11: Die Stadt Oldenburg hat Ärger aus Brüssel bekommen. Die EU hat festgestellt, dass Oldenburg zu wenig städtische Grünflächen hat. Die Stadt ist jetzt in der Pflicht und muss bis Ende 2030 mindestens 45% erreichen. Das Problem dabei ist, dass 2/3 der Grünflächen im Privatbesitz sind. Werders Neuzugang Erin Dingci könnte ausgerechnet gegen seinen Ex-Club Freiburg sein Comeback feiern. Nach muskulären Problemen trainiert der 24-Jährige am Mittwoch erstmals wieder mit der Mannschaft. Werder-Trainer Daniel Thun kann sich gut vorstellen, ihn für das erste Spiel der Bundesliga-Saison mit nach Freiburg zu nehmen. News aus eurer Region haben wir wieder in einer Stunde für euch.
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0: Mit den aktuellen Temperaturen für euch: 24 Grad in Lienthal im Landkreis Osterholz und 24 Grad auch in Oldenburg-Donnerschwe. So langsam ziehen immer mehr Wolken auf. Ich frage mich nur, warum. So richtig Sinn macht das nicht, denn Regen gibt's keinen. Nun gut, warm ist es ja trotzdem bei uns in Bremen, Bremerhaven, Oldenburg und umzu.
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0: Mit einer Warnmeldung für die A1 Bremen Richtung Hamburg. Zwischen dem Bremer Kreuz und Euthen gab es einen Unfall. Die Unfallstelle ist noch nicht abgesichert. Außerdem sind hier Personen auf der Fahrbahn unterwegs. Nochmal die A1 Bremen Richtung Hamburg. Zwischen dem Dreieck Stur und Brinkum ist die aktuell voll gesperrt. Hier gab es einen schweren Unfall. Bitte achtet nochmal auf die Rettungsgasse. Meidet das Gebiet am besten weiträumig. Denn aufgrund des Unfalls ist auch die A28 Oldenburg Richtung Bremen im Dreieck Stur zur A1 Richtung Bremen gesperrt. A1 Hamburg Richtung Osnabrück, die Gegenrichtung, zwischen dem Bremer Kreuz und Hemeling 6 Kilometer Stop and Go vor der Baustelle. Die B6 in Bremen, hier haben wir Stau in beiden Richtungen zwischen Stefanibrücke und A27. Außerdem gibt es noch ein paar Blitzer. In Bremen stehen sie Bismarckstraße stadtauswärts kurz vor der Aral-Tankstelle und in Delmenhorst auf der Dwo-Straße vor der Bushaltestelle. Da blitzt es in beide Richtungen. Danke euch Doris und René fürs Bescheidsagen. Und wenn ihr auch noch was gesehen habt, unsere WhatsApp-Nummer für eure Blitzer und Verkehrsupdates ist die 0173 685 712. Wir haben es jetzt 17:30. Ich bin Freddy. Kommt gut durch diesen Dienstag.
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verrückt eigentlich, wie schnell so ein Sommer vorbeigeht. Eben haben wir noch über die ersten 30 Grad gesprochen. Plötzlich werden die Abende dann wieder etwas früher dunkel und die Wetter-App bei euch, die sieht auch nicht mehr ganz so optimistisch aus. Durch den Dienstag geht's mit Energy Bremen um 6:07. Aber bevor wir den Sommer jetzt endgültig verabschieden, nehmen wir noch einmal mit, was geht's. Shakira und Burna Boy mit Dai Dai klingt wie ein kleines Sommer-Recap in 3 Minuten. Der Sommer 2026, den können wir gerne so nochmal wiederholen, würde ich sagen.

0: Home Recon geht's durch den Dienstag. Energy Bremen ist hier. Gleich haben wir es 10 Minuten vor 6 und Klaas Häufer Umlauf hatte ein ganz persönliches Problem.
1: Aber das hört man doch oft. Das ist ja was Neues auch, dass man sagt, Moini, na, Moini, Moini. Das sind doch welche, die winken so, mit der ganzen Faust. So ganz süße. Hallo, Moini.
2: Oh nein.
0: Ja, Leute, die Moini sagen, die gehen für Klaas gar nicht klar. Wie sieht's denn bei euch aus? Moini geht oder geht gar nicht?
3: Moini und Moinsen geht gar nicht. Das klingt irgendwie zu modern. So, das hat keinen kulturellen Background.
2: Ich finde, das kann man schon sagen, unter Mädels oder so.
4: So auf Partys, wenn man säuft oder so, oder kann man sagen, auf jeden Fall. Das ist sehr geil.
5: Das ist so eine Verniedlichungsform, ne? Passt nicht in den Norden.
6: Es geht nur Moin, alles andere ist dumm Quatsch.

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2: Jede Rostlaube wird da gleich im Feierabend verkehrt zu einem ganz edlen Flitzer. James Hype mit Ferrari gibt's gleich nach 18 Uhr. Und wir lassen den Dienstag ganz entspannt ausklingen. Das ist Alex Warren mit Fever Dream.
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4: 5:05. Ich bin Gisa Weber. Schönen guten Abend. Mit viel Druck auf dem Kessel ist die Bundesregierung zu ihrer Kabinettsklausur zusammengekommen. Hauptthema ist die angespannte wirtschaftliche Lage. Union und SPD wollen jetzt schnell die angeschobenen Reformen umsetzen. Da geht es unter anderem um mehr Wettbewerbsfähigkeit und weniger Bürokratie. Die geplante Zuckersteuer fällt wohl deutlich umfangreicher aus als bisher gedacht. Laut Medienberichten soll sie auch für Zero-Getränke, Fruchtsäfte aus Konzentraten und alkoholfreies Bier gelten. Die Zuckersteuer soll ab dem kommenden Jahr erhoben werden, um den hohen Zuckerkonsum zu senken. Dazu kommen die Millioneneinnahmen für den Staat. Digitale Medien bestimmen die Freizeit der Deutschen. Im Freizeitmonitor landet alles rund um Internet, Smartphone, Fernsehen und Musikhören auf den Spitzenplätzen. Aber auch Chillen und Sport sind hoch im Kurs. Über die Hälfte der Befragten wird regelmäßig sportlich aktiv. In der Neuen Fahr haben zwei maskierte und bewaffnete Männer eine Tankstelle überfallen. Einer bedrohte die Kassiererin gestern am späten Abend mit einer Schusswaffe, der andere stand Schmiere. Die Unbekannten konnten mit Bargeld und Zigaretten entkommen. Die Bremer Polizei sucht Zeugen.
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2: Stellenweise ist es aktuell richtig bewölkt in Bremen und Niedersachsen. Aber macht euch keine Sorgen, die Wolken sind nur Deko. Regen gibt's heute Abend auf jeden Fall keinen. Ganz im Gegenteil, später lockert es sogar noch auf. Aktuell gemessen 23 Grad in Kirchtimke im Landkreis Rothenburg und 23 Grad in Nordholz im Landkreis Cuxhaven.
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2: Mit einer Warnmeldung für die A1 Osnabrück Richtung Bremen. Zwischen Großüppener und dem Dreieck Stur gab es einen Unfall. Die Unfallstelle ist noch nicht abgesichert. Im weiteren Verlauf ist die A1 zwischen dem Dreieck Stur und Brinkum aktuell voll gesperrt. Hier gab es einen schweren Verkehrsunfall. Bitte achtet nochmal auf die Rettungsgasse und meidet das Gebiet am besten weiträumig. Aufgrund des Unfalls ist auch die A28 Oldenburg Richtung Bremen im Dreieck Stur zur A1, wenn du Richtung Bremen fährst, gesperrt. Nochmal die A1 Hamburg Richtung Osnabrück. Die Gegenrichtung ist das. Zwischen dem Bremer Kreuz und Hemeling 4 Kilometer Stop and Go vor der Baustelle auf der Weserbrücke. Außerdem haben wir Stop and Go auf der B6 in Bremen, wenn du von der Stefanibrücke Richtung A27 unterwegs bist. Außerdem wird geblitzt in Bremen auf der Bismarckstraße. Stadtauswärts stehen sie kurz vor der Aral-Tankstelle. Und in Delmhorst, Dwurstraße vor der Bushaltestelle, blitzt es in beide Richtungen. Danke euch, Doris und René, fürs Bescheidsagen. Wenn ihr auch noch was gesehen habt, unsere kostenlose Hotline für eure Blitzer- und Verkehrsupdates ist die 0800 10 22 400.
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2: Welche Erinnerungen werden bei euch hiermit eigentlich geweckt? Oh ja, sofort wieder die guten 2005er Zeiten. ICQ, Schüler-VZ und stundenlang vorm Computer rumgammeln. Die Frage ist jetzt nur, was aus dieser Zeit sollte unbedingt zurückkommen? Darüber quatschen wir gleich in den nächsten 20 Minuten. Jetzt erstmal Holly Humberstone mit To Love Somebody. Ich bin Freddy. Schön, dass ihr mit dabei seid.

Mal Hand aufs Herz, in jedem von uns steckt doch manchmal so ein kleines Tier, oder? 6:04, euer Dienstagabend bei Energy Bremen. Zum Beispiel, der eine verteidigt seinen Parkplatz immer wie ein Löwe und der nächste wird morgens ohne Kaffee direkt zu so einem kleinen Brummbär.

0: Alex Warren und Fever Dream bei Energy Bremen am Dienstagabend. Viertel nach sechs haben wir es und ICQ erlebt gerade so ein kleines Comeback. Und das ist wohl der Sound, den viele von euch sofort erkennen, oder? Der Messenger-Dienst, mit dem ihr damals in der Schule groß geworden seid. Und da habe ich mich mal gefragt, was wäre eigentlich, wenn auch SchülerVZ plötzlich zurückkommt? Ich selbst bin dafür leider ein paar Jahre zu jung, aber die alten Hasen hier im Energy Bremen Team haben mir mal erzählt, dass vor allem die Gruppen damals absolut legendär gewesen sein sollen. Und deshalb wollten wir mal von euch wissen, wie hießen eigentlich eure SchülerVZ-Gruppen damals?
1: Meine Lieblingsgruppe war Ich muss lernen. Oh, ein Fussel.
2: Ich kann mich erinnern an Wir lästern nicht, wir stellen nur fest.
3: Wenn ich groß bin, werde ich Mangopflücker auf Hawaii oder solche Sachen, gab es, glaube ich, viel.
4: Eine Gruppe hieß, glaube ich, da muss ich erstmal eine Nacht drüber feiern oder so. Die war auf jeden Fall auch

0: Du hörst Energy Bremen am Dienstag. 7 Minuten vor 6:30 haben wir es. Morki läuft gerade noch so ein bisschen. Und es geht rein in den Dienstagabend. Und diese Meldung, die liegt mir wirklich besonders am Herzen. Ich bin selber Katzenpapa von einer kleinen, sehr aufgeweckten Katze zu Hause. Und im Kreis Osnabrück, da suchen jetzt rund 30 Katzen ein neues Zuhause. Die Tiere waren Mitte Juli in Obhut genommen worden, weil sie stark verwahrlost und von Parasiten befallen waren. Inzwischen sind aber alle Katzen wieder gesund, geimpft und entwurmt und suchen jetzt ein neues Zuhause. Und wer weiß, vielleicht finden sie sich ja sogar bei euch. Noch mehr aus eurer Region gibt's in 2,5 Minuten bei Jette.
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13: Niedersachsen ist beliebt bei Urlaubern, vor allem was Camping angeht. Zwei der beliebtesten Campingplätze in Europa liegen hier bei uns in der Region. Camping am Deich Nordsee im Kreis Aurich landet im ADAC-Ranking auf Platz 3 der meistgefragten Campingplätze in Niedersachsen und auch der Kreis Oldenburg ist dabei. Der Camping- und Ferienpark Falkensteinsee schafft es auf Platz 4. Zwei Männer haben in Gandakesee eine Verkehrskontrolle vorgetäuscht. Sie haben einen Mann angehalten und behauptet, er sei zu schnell gefahren und forderten deshalb 50 Euro von ihm. Der Mann hatte ein ungutes Gefühl und hat die echte Polizei gerufen. Daraufhin hat einer der falschen Polizisten noch die Dashcam aus dem Auto des Mannes gerissen und die beiden haben sich aus dem Staub gemacht. In Bremen geht das Schulschwimmen wieder los. Rund 5.500 Drittklässler gehen einmal pro Woche ins Schwimmbad und das lohnt sich richtig. Im vergangenen Schuljahr konnten zu Beginn fast 60% der Kinder noch nicht schwimmen, am Ende waren es nur noch 23%. Für viele Kinder ist das Schulschwimmen sogar der erste Kontakt mit einem Schwimmbad überhaupt. News aus eurer Region haben wir wieder in einer Stunde für euch.
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0: Die aktuellen Temperaturen. 23 Grad in Heilshorn im Landkreis Osterholz und 23 Grad in Mettchendorf im Landkreis Ammerland. Na, so richtig Kraft hat der Sommer nicht mehr. Also 30 Grad sind nicht drin, aber ein paar schöne Tage mit Sonne sind doch ausreichend. So auch morgen mit Temperaturen bis zu 25 Grad.
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0: Mit einer Warnmeldung für die A1 Osnabrück Richtung Bremen. Vorsicht, hier liegt eine Metallstange zwischen Hemelingen und Uphusen Bremen-Mahndorf. Dann, wir bleiben auf der A1, aber die Gegenrichtung Bremen Richtung Hamburg. Die ist zwischen Groß-Ippenau und Brinkum aktuell voll gesperrt. Hier gab es gleich mehrere Unfälle. Achtet auf die Rettungsgasse und meidet das Gebiet am besten weiträumig. Aufgrund des Unfalls auf der A1 ist auch die A28 in der Überleitung zur A1, wenn du Richtung Bremen fährst, aktuell gesperrt. Dann habe ich einen Blitzer für euch. Der steht in Delmenhorst auf der Dwo-Straße. Vor der Bushaltestelle blitzt es in beide Richtungen. Danke dir, Doris, fürs Bescheid sagen. Und wenn ihr auch noch was gesehen habt, unsere WhatsApp-Nummer für eure Blitzer- und Verkehrsupdates ist die 0173 680 5712. Wir haben es jetzt 6:30. Ich bin Freddy. Einen ganz entspannten Mittwochabend euch. Na, Mittwoch? Nee, Dienstag haben wir. Dienstagabend euch.
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Es heißt ja immer, Alkohol macht kreativ. Hier ist Energy Bremen am Dienstag, 5 Minuten nach 6:30. Ob das wirklich stimmt, darüber kann ein Anwohner in Lüneburg wahrscheinlich gerade ordentlich mitdiskutieren. Ein 25-Jähriger hatte am Sonntagmorgen offenbar etwas zu viel Zeit, denn laut Polizei wartete er darauf, irgendwann nach Hause fahren zu können und dachte sich wohl, Mensch, sag mal, die Hecke da drüben, die könnte doch mal wieder einen neuen Schnitt vertragen, oder nicht? Also, Akku-Heckenschere aus dem Kofferraum geholt, losgelegt. Das Problem, die Hecke gehörte gar nicht ihm. Und nüchtern war er wohl auch nicht mehr so richtig. Das Ergebnis soll laut Polizei auch eher so mittelmäßig ausgefallen sein. Jetzt wird wegen Sachbeschädigung ermittelt. Und da muss ich ganz ehrlich sagen, also ich fände es ja super, wenn jemand freiwillig meine Hecke schneidet, ne? Aber wenn du schon meine Hecke schneidest, dann achte doch wenigstens darauf, dass es auch gerade

Ich glaube ja, die besten Beziehungen sind gar nicht unbedingt die spektakulärsten. Ihr hört Energy Bremen am Dienstagabend, 6:45. Nicht jeden Tag irgendwie Blumen, keine riesen Gesten oder so, nee, sondern einfach die Person, die euch versteht, mit euch lacht und bei der euch, ja, sich alles so ein bisschen einfacher anfühlt. Und ich glaube, genau davon singt auch Olivia Dean. Das ist So Easy jetzt für dich und einfach mal die Liebeserklärung an die kleinen und vor allen Dingen an die einfachen Dinge.

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2: 7 Minuten vor 7.
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2: Aus deinem Dienstagabend wird heute allerdings ein Abend auf der Sonnenterrasse. Bisschen Party, geile Musik gemeinsam mit Purple Disco Machine und Dopamin. Nach all der Energie wird's dann aber auch kurz wieder etwas ruhiger. The Kid Laroi ist das mit Slow It Down. Alles gleich nach 7 für dich.
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4: 5 vor 7. Ich bin Gisa Weber. Schönen guten Abend. Bei der Kabinettsklausur der Bundesregierung ist zum Auftakt die Stärkung der Wirtschaft das große Thema gewesen. Die Koalition hat sich dazu auch mit Spitzenvertretern der Branche getroffen, die jetzt Taten sehen wollen. In den kommenden Monaten sollen die Weichen für mehr Wachstum gestellt werden. Von der Zuckersteuer ab dem kommenden Jahr sind womöglich mehr Getränke betroffen als bislang gedacht. Wie mehrere Medien berichten, sieht das ein Papier aus dem SPD-Finanzministerium vor. Betroffen wären demnach zum Beispiel auch Zero-Produkte, Säfte und pflanzliche Milchalternativen. Das CSU-Landwirtschaftsministerium will ein Veto einlegen. Der gescheiterte Anschlag auf den Leipziger Flughafen sollte offenbar größer ausfallen, als bisher bekannt gewesen ist. Wie unter anderem die Süddeutsche Zeitung berichtet, wurde auf einem Feld in der Nähe des Flughafens eine weitere Sprengstoffdrohne gefunden. Sicherheitskreise vermuten Russland als Drahtzieher. Zwei falsche Polizisten haben auf einer Landstraße in Ganderkesee versucht, einem Autofahrer 50 Euro Bußgeld abzuknöpfen. Die beiden hatten den 56-Jährigen überholt und mit einer Polizeikelle zum Anhalten gebracht. Der Mann wurde aber misstrauisch und rief den Notruf. Daraufhin riss einer der beiden die Dashcam aus dem Auto und die Täter flüchteten.
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2: Sommerlich wird's auch morgen wieder. Ganz viel Sonne, zwar auch ein paar Wolken, aber nichts, was euch Sorgen machen sollte. Außerdem klettern die Temperaturen noch ein Stück auf 25 Grad. Aktuell sind es 23 in Bremen-Schwachhausen und 22 Grad in Langen im Landkreis Cuxhaven.
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2: Mit der 1 Bremen Richtung Hamburg. Die ist zwischen Groß-Ippenau und Brinkum aktuell voll gesperrt. Hier gab es gleich mehrere Unfälle. Achtet nochmal auf die Rettungsgasse und meidet das Gebiet am besten weiträumig. Aufgrund des Unfalls ist auch die A28 in der Überleitung zur A1 Richtung Bremen gesperrt. Dann die A29, Oldenburg Richtung Wilhelmshaven. Hier gab es ebenfalls einen Unfall zwischen Farel-Bockhorn und Zetel. Dann habe ich noch einen Blitzer für euch. Der steht in Delmenhorst auf der Dwo-Straße vor der Bushaltestelle. Da blitzt es in beide Richtungen. Danke dir, Doris, fürs Bescheidsagen. Und wenn ihr auch noch was habt, unsere kostenlose Hotline für eure Blitzer und Verkehrsupdates ist wie immer die 0800 10 22 400.
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2: Was haben euer Name und Max Giesinger eigentlich so gemeinsam? Na, mit ein bisschen Glück stehen die heute noch auf derselben Gästeliste. In den nächsten 20 Minuten klären wir, wie einfach ihr an die Tickets fürs Open-Air-Konzert in Bremerhaven kommt. Ich bin Freddy. Radio also jetzt mal einen Ticken lauter drehen. Wir haben es jetzt 3 Minuten vor 7. Hello zusammen.

Ich bewundere ja Menschen, die einfach mal sagen, so, komm, jetzt mache ich einfach mal alles anders. Es ist Dienstagabend, Energy Bremen ist das, um 7:04. Bei mir ist das so, manchmal überkommt mich das und dann muss ich einfach die gesamte Wohnung von links nach rechts werfen, alles einmal umräumen, weil ich mich irgendwie dran satt gesehen habe. Und dieses Gefühl kennt ihr sicherlich auch. Irgendwie neuer Job, neue Frisur oder wenigstens mal ein neues Hobby. Manchmal tut so ein Neustart echt ganz gut. Hey! Peter Fox hat daraus einen der größten deutschsprachigen Songs der 2000er gemacht. Und weißt du was? Ab heute machen wir auch einfach mal was anderes. Wir nehmen den Song einfach mal so ein bisschen als Motivation, alles neu zu machen. Zum Beispiel, mein Vorschlag wäre da, wir kommen morgen einfach mal 5 Minuten später zur Arbeit. Was haltet ihr davon? Hier ist Peter Fox mit Alles Neu.

0: Kid Laroi und Slow It Down bei Energy Bremen am Dienstagabend. 13 Minuten nach 7 und am 4. September ist es soweit.
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0: Max Giesinger kommt in den Norden nach Bremerhaven und feiert das Finale des Open-Air-Sommers an der Stadthalle. Marina aus Hagen aus dem Landkreis Cuxhaven hat heute Nachmittag den Song rausgehört und sich 2 Tickets damit klargemacht. Marina, welchen Song performt Max da gerade?
2: Irgendwann ist jetzt.
0: Das ist natürlich absolut richtig. Deine Ohren funktionieren auf jeden Fall richtig gut. Du bist mit dabei, Marina.
2: Vielen, vielen Dank. Wir freuen uns sehr.
0: Und schon morgen früh gibt es die nächste Chance für euch in der Morningshow. Hauen wir die nächsten Tickets für Max Giesinger in Bremerhaven raus.

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1: Nicht mal 9000 Menschen leben in Bruchhausen-Vilsen im Landkreis Diepholz und trotzdem feiern hier seit Freitag rund 400.000 Menschen beim Bruxer Heiratsmarkt. Aus der Redaktion Nele Oetgen, heute steht das Abschlusshighlight an.
2: Und zwar die traditionelle Junggesellenversteigerung. Die Singles müssen vorher zeigen, was sie drauf haben, zum Beispiel beim Bier trinken, tanzen oder Kistenrennen. Und danach werden sie dann für einen guten Zweck versteigert. Wer möchte, darf im Partyzelt dann auch direkt vor den Traualtar treten. In der Regel halten diese Party-Ehen aber nur bis zum Ende des Marktes.
1: Die Stadt Oldenburg hat Ärger aus Brüssel bekommen. Die EU hat festgestellt, dass Oldenburg zu wenig städtische Grünflächen hat. Die Stadt ist jetzt in der Pflicht und muss bis Ende 2030 mindestens 45% erreichen. Das Problem dabei ist, dass 2/3 der Grünflächen im Privatbesitz sind. Werders Neuzugang Erin Dingci könnte ausgerechnet gegen seinen Ex-Club Freiburg sein Comeback feiern. Nach muskulären Problemen trainiert der 24-Jährige am Mittwoch erstmals wieder mit der Mannschaft. Werder-Trainer Daniel Thun kann sich gut vorstellen, ihn für das erste Spiel der Bundesliga-Saison mit nach Freiburg zu nehmen. News aus eurer Region bekommt ihr bei uns stündlich von morgens bis abends.
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4: Die aktuellen Temperaturen: 22 Grad im Pennigbüttel im Landkreis Osterholz und 22 Grad auch in Wadenburg im Landkreis Oldenburg. Aktuell stark bewölkt im Nordwesten, in der Nacht aber sternenklar und morgen dann ein Mix aus Sonne und Wolken bei maximal 25 Grad.
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4: Die A1 Bremen Richtung Hamburg ist zwischen Groß-Ippena und Brinkum aktuell voll gesperrt. Hier gab es mehrere Unfälle. Am besten meidet ihr das Gebiet weiträumig. Aufgrund des Unfalls ist auch die A28 in der Überleitung zur A1 Richtung Bremen gesperrt. Rüber auf die A29, Oldenburg Richtung Wilhelmshaven. Hier gab es zwischen Farel-Bockhorn und Zetel ebenfalls einen Unfall. Hier ist aber nur die rechte Spur aktuell gesperrt. Geblitzt wird aktuell nicht. Jedenfalls habt ihr mir keine durchgegeben, wenn ihr doch noch was entdeckt habt. Unsere WhatsApp-Nummer für eure Blitzer- und Verkehrsupdates ist die 0173 680 5712. Wir haben es jetzt 7:30. Ich bin Freddy. Einen ganz entspannten Dienstagabend euch.

0: Mit Felix Jehn und Kuhl geht's hier durch euren Dienstagabend. Ihr hört Energy Bremen um 7:55. So, was brauchen wir jetzt? Der zweite Arbeitstag ist vorbei. Ja, das Wochenende rückt damit auch ein bisschen näher ran. Was brauchen wir noch, damit die Laune so ein bisschen steigt? Genau, gute Nachrichten. Und die habe ich jetzt für euch.
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2: Solche Nachrichten machen doch Hoffnung. Die Nashornwilderei ist auf dem tiefsten Stand seit Jahren. Namibia hat 2025 so wenige Nashörner durch Wilderei verloren wie seit mehr als einem Jahrzehnt nicht mehr. Im vergangenen Jahr wurden 41 Nashörner gewildert. Das ist der niedrigste Wert seit 2014. Und trotzdem finde ich immer noch 41 Nashörner zu viel, die wegen ihrer Hörner sterben mussten. Vielleicht erleben wir es ja noch in naher Zukunft, dass Wilderei komplett gestoppt wird. Das würde mich auf jeden Fall freuen.
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Love Sober. Bedeutet so viel wie nüchtern von Liebe zu sein. Das klingt jetzt erstmal alles andere als romantisch, oder? Mit Energy Bremen geht's hier durch den Dienstagabend. 7:45 haben wir es. Kamrad sieht das aber etwas anders. Für ihn bedeutet das vor allem Klarheit. Zu wissen, was und wen er wirklich will, ganz ohne rosarote Brille. Keine Sorge, es kommt jetzt hier keine Herzschmerzballade oder sowas, nee, sondern eine Portion Sommer. Damit hättet ihr jetzt wahrscheinlich nicht gerechnet, oder? Entstanden ist Love Sober übrigens im Urlaub in Spanien. Und irgendwie hört man ihm die Sonne auch so ein bisschen an. Hier ist Kamrad, ganz neu mit Love Sober.

0: 5 vor 8. Ich bin Gisa Weber, schönen guten Abend. Mit viel Druck auf dem Kessel ist die Bundesregierung zu ihrer Kabinettsklausur zusammengekommen. Hauptthema ist die angespannte wirtschaftliche Lage. Union und SPD wollen jetzt schnell die angeschobenen Reformen umsetzen. Da geht es unter anderem um mehr Wettbewerbsfähigkeit und weniger Bürokratie. Bei VW wird gerade über die Sparpläne gesprochen. Auf einer Betriebsversammlung in Wolfsburg sagte Konzernchef Blume, dass etwa die Hälfte der bis zu 50.000 Stellenstreichungen auf Deutschland entfallen soll. Dabei wolle man aber auf freiwillige Instrumente wie einen früheren Renteneintritt setzen. Digitale Medien bestimmen die Freizeit der Deutschen. Im Freizeitmonitor landet alles rund um Internet, Smartphone, Fernsehen und Musik hören auf den Spitzenplätzen. Aber auch Chillen und Sport sind hoch im Kurs. Über die Hälfte der Befragten wird regelmäßig sportlich aktiv. In der Neuen Fahr haben zwei maskierte und bewaffnete Männer eine Tankstelle überfallen. Einer bedrohte die Kassiererin gestern am späten Abend mit einer Schusswaffe, der andere stand Schmiere. Die Unbekannten konnten mit Bargeld und Zigaretten entkommen. Die Bremer Polizei sucht Zeugen.
1: Energy Bremen Wetter. Morgen weht ein Hauch von Sommer durch Bremen und Niedersachsen. Bei Sonne und Wolken sind morgen bis zu 25 Grad drin. Aktuell haben wir 21 in Achim im Landkreis Verden und 21 Grad auch in Bremerhaven-Wulsdorf.
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1: Die A1 Bremen Richtung Hamburg ist zwischen Großippener und Brinkum voll gesperrt. Hier gab es mehrere Unfälle. Meidet das Gebiet am besten weiträumig, denn aufgrund des Unfalls ist auch die A28 in der Überleitung zur A1 Richtung Bremen gesperrt. Die Polizei geht davon aus, dass die Sperrung noch bis morgen früh gilt. Außerdem habe ich keine Blitzer für euch. Wenn ihr doch noch was gesehen habt, unsere kostenlose Hotline für eure Blitzer und Verkehrsupdates ist natürlich die 0800 10 22 400. Wir haben es jetzt 3 Minuten vor 8. Ich bin Freddy, wünsche euch einen ganz entspannten Dienstagabend. Und wenn du magst, hören wir uns morgen wieder ab 15 Uhr.
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